0: nachhaltigen Materialien. Bis 2029 sollen insgesamt 10 Milliarden Euro in den Zivil- und Bevölkerungsschutz investiert werden. Die USA erheben Anklage gegen den früheren kubanischen Präsidenten Raúl Castro. Das US-Justizministerium macht den 94-Jährigen für den Abschuss von Flugzeugen durch Kubas Luftwaffe vor 30 Jahren verantwortlich. Dabei starben US-Amerikaner. Castro war damals Verteidigungsminister. Kuba weist die Anklage zurück. Es handle sich um eine politische Aktion ohne jegliche rechtliche Grundlage. Der SC Freiburg hat ganz groß geträumt vom Titel in der Fußball-Europa League. Doch die Breisgauer sind im Finale von Istanbul dann doch ziemlich chancenlos gewesen. Gegen Aston Villa aus der englischen Premier League gab es eine 0-3-Niederlage. Freiburgs Trainer Julian Schuster bei RTL.
1: Es hat leider nicht gereicht. Wir werden mit Sicherheit mit ein paar Tage Abstand, mit ein bisschen Zeit, werden wir das reflektieren können, was wir dann geleistet haben, was wir eben mit unseren Fans dann eben auch gemeinsam erreicht haben. Aber für den Moment bewegt die Trauer.
0: Der Trainer von Aston Villa, Unai Emery, machte seinem Ruf als Europa-League-Spezialist erneut alle Ehre. Für den Spanier ist es bereits der 5. Triumph im zweithöchsten europäischen Wettbewerb mit dem 3. Verein.
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1: Ich bin Moritz Einzel. Nach dem Einsturz eines Hauses in der sächsischen Stadt Görlitz ist in den Trümmern die Leiche einer Frau gefunden worden. Es handele sich um eine zuvor vermisste 25 Jahre alte rumänische Touristin, teilte die Polizei mit. Nach den anderen beiden Vermissten werde weiter gesucht. Das Haus in Görlitz, in dem sich Miet- und Ferienwohnungen befanden, war am Montagabend eingestürzt. Vieles spricht für eine Gasexplosion. Die Berliner Klinik Charité hat auch die Familienangehörigen eines am Ebola-Virus erkrankten US-Amerikaners aufgenommen. Seine Frau und 3 Kinder wurden aus der Demokratischen Republik Kongo nach Berlin gebracht. Das Bundesgesundheitsministerium teilte mit, Deutschland komme damit einem Hilfeersuchen der US-Behörden nach. Seit Jahren wird über eine Neuregelung der Organspende in Deutschland debattiert. Der frühere Gesundheitsminister Lauterbach hat sich jetzt erneut für die Einführung der sogenannten Widerspruchslösung ausgesprochen, dass man der Organspende also aktiv widersprechen muss. Der Rheinischen Post sagte Lauterbach, diejenigen, die im Bedarfsfall bereit wären, ein Spenderorgan zu nehmen, seien seiner Ansicht nach auch moralisch in der Pflicht, potenzielle Spender zu sein. Der Traum vom ersten Europapokaltitel ist für den SC Freiburg geplatzt. Der Fußball-Bundesligist aus dem Breisgau verlor das Europa-League-Finale von Istanbul gegen Aston Villa klar mit 0:3. Der Spielbericht von David Riemer.
2: Lange hielt Freiburg gut mit, doch ein Doppelschlag kurz vor der Pause schockte die Breisgauer. Spätestens nach dem 0:3 in der zweiten Halbzeit war die Partie dann entschieden. Zum ersten Mal erreichten die Freiburger ein internationales Endspiel. Statt Champions League spielen die Freiburger in der kommenden Saison in der Conference League. Aston Villa-Coach Emery wurde seinem Ruf als Europa-League-Spezialist gerecht. Mit dem jüngsten Erfolg gewann der Spanier den Wettbewerb bereits zum 5. Mal.
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Da ist es wieder. Nichts zu sagen und die Lacher vom Band. Als könnte ich mein eigenes Leben mitsprechen. Und dann? Money left to earn. Bei der Kaufkraft von Grayskull. 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Immer genau dann, wenn die Flut kommt. Die Günther Jauch

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Nur eine Beschwerde über die Gründe.

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2: Ich bin Moritz Einzel. Der Bundestag hat einiges vor. Unter anderem stimmt das Parlament heute Abend über eine Senkung der Ticketsteuer im Flugverkehr zum 1. Juli ab. Der Bundestag will außerdem den Weg freimachen für die weitere Planung von Milliardenprojekten bei der Bahn. Abgestimmt werden soll auch über die Einführung eines digitalen Führungszeugnisses. Nach dem Hauseinsturz im sächsischen Görlitz haben Einsatzkräfte in den Trümmern die Leiche einer Frau gefunden. Nach Polizeiangaben handelt es sich um eine zuvor vermisste 25-jährige Touristin aus Rumänien. Nach den anderen beiden Vermissten werde weiterhin gesucht. Das Haus war am Montagabend eingestürzt. Die Ursache könnte eine Gasexplosion gewesen sein. Im Iran-Krieg gibt es möglicherweise Anzeichen für eine neue Eskalation. Der iranische Parlamentspräsident hat gesagt, offene und verdeckte Bewegungen der USA und Israels würden zeigen, dass diese eine neue Runde des Krieges anstrebten. Medienberichten zufolge sollen sich US-Präsident Trump und Israels Regierungschef Netanyahu aber nicht einig sein, wie es weitergeht. Es soll ein hitziges Telefonat gegeben haben.

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1: Ich bin Moritz Einzel. Guten Morgen. Nach dem Einsturz eines Hauses in der sächsischen Stadt Görlitz ist in den Trümmern die Leiche einer Frau gefunden worden. Es handele sich um eine zuvor vermisste, 25 Jahre alte rumänische Touristin, teilte die Polizei mit. Nach den anderen beiden Vermissten werde weiter gesucht. Das Haus in Görlitz, in dem sich Miet- und Ferienwohnungen befanden, war am Montagabend eingestürzt. Vieles spricht für eine Gasexplosion. Die Berliner Klinik Charité hat auch die Familienangehörigen eines am Ebola-Virus erkrankten US-Amerikaners aufgenommen. Seine Frau und drei Kinder wurden aus der Demokratischen Republik Kongo nach Berlin gebracht. Das Bundesgesundheitsministerium teilte mit, Deutschland komme damit einem Hilfeersuchen der US-Behörden nach. Seit Jahren wird über eine Neuregelung der Organspende in Deutschland debattiert. Der frühere Gesundheitsminister Lauterbach hat sich jetzt erneut für die Einführung der sogenannten Widerspruchslösung ausgesprochen, dass man der Organspende also aktiv widersprechen muss. Der Rheinischen Post sagte Lauterbach, diejenigen, die im Bedarfsfall bereit wären, ein Spenderorgan zu nehmen, seien seiner Ansicht nach auch moralisch in der Pflicht, potenzielle Spender zu sein. Der Traum vom ersten Europapokaltitel ist für den SC Freiburg geplatzt. Der Fußball-Bundesligist aus dem Breisgau verlor das Europa-League-Finale von Istanbul gegen Aston Villa klar mit 0:3. Der Spielbericht von David Riemer.
2: Lange hielt Freiburg gut mit, doch ein Doppelschlag kurz vor der Pause schockte die Breisgauer. Spätestens nach dem 0:3 in der zweiten Halbzeit war die Partie dann entschieden. Zum ersten Mal erreichten die Freiburger ein internationales Endspiel. Statt Champions League spielen die Freiburger in der kommenden Saison in der Conference League. Aston Villa-Coach Emery wurde seinem Ruf als Europa-League-Spezialist gerecht. Mit dem jüngsten Erfolg gewann der Spanier den Wettbewerb bereits zum 5. Mal.
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0: 6 Uhr haben wir es. Einen schönen Donnerstag. Morgen wachen wir doch mal gemeinsam auf, wuppen wir das Ding hier zusammen. Alles, was wichtig ist, jetzt erstmal die Ego FM Nachrichten.
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2: Ich bin Helen Martin. Guten Morgen. Der Bundestag hat einiges vor. Unter anderem stimmt das Parlament heute Abend über eine Senkung der Ticketsteuer im Flugverkehr zum 1. Juli ab. Der Bundestag will außerdem den Weg freimachen für die weitere Planung von Milliardenprojekten bei der Bahn. Und abgestimmt werden soll auch über die Einführung eines digitalen Führungszeugnisses. Der Bund steigt wohl beim deutsch-französischen Rüstungskonzern KNDS ein. Laut mehreren Berichten sollen erstmal 40% erworben werden. Innerhalb von 2 bis 3 Jahren soll der Anteil auf 30% sinken, heißt es. KNDS stellt Waffensysteme wie zum Beispiel den Kampfpanzer Leopard 2 her. Nach dem Hauseinsturz im sächsischen Görlitz haben Einsatzkräfte in den Trümmern die Leiche einer Frau gefunden. Laut Polizei handelt es sich um eine zuvor vermisste 25-jährige Touristin aus Rumänien. Nach den anderen beiden Vermissten wird weiterhin gesucht. Das Haus war am Montagabend eingestürzt, womöglich war es eine Gasexplosion. Der SC Freiburg hat ganz groß geträumt vom Titel in der Europa League. Doch die Fußballer aus dem Breisgau sind im Finale von Istanbul chancenlos gewesen. Gegen Aston Villa gab es eine 0:3-Niederlage. Der Spielbericht von Moritz Einzel.
3: Rund 40 Minuten lang hat Freiburg gut mitgehalten in diesem Finale um Europas zweithöchsten Vereinspokal. Aber kurz vor der Pause Aston Villa mit dem Doppelschlag. Thielemans traf traumhaft zum ersten, Buendia noch schöner zum zweiten. Nach einer knappen Stunde Rodgers mit dem 3:0, das ging dann viel zu einfach. Aston Villa holt erstmals seit 1982 wieder einen Europapokal nach Birmingham. Und in Freiburg wird trotz Finalpleite bald der Stolz überwiegen, so weit gekommen zu sein.
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0: Langsam aber sicher wird es besser, auch wenn heute noch ein paar Wolken am Himmel sind. Gerade im Süden bleiben die aber trocken. Im Norden und im Osten, da kann es mal den Tag über müh regnen, aber ansonsten auch da trocken und sogar öfters mal die Sonne. Das Ganze bei 15 bis 26 Grad. Schauen wir auf den Freitag, da ist es wirklich sehr, sehr schön. Überall Sonne angesagt, das Ganze bei 18 bis 29 Grad. Und am Wochenende drehen wir dann richtig auf. Der Samstag, der wird sonnig und heiß bei bis zu 32 Grad. Und auch am Sonntag knacken wir die 30 Grad.
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0: Kurz nach 6 haben wir es. Einen schönen Donnerstagmorgen euch. Starten wir gemeinsam rein. Ich weiß nicht, was sich die Musikredaktion reingepfiffen hat, aber die wollen schon, dass wir um kurz nach 6 gut was an Gas geben hier. Auf der Playlist Mando Diao mit Down in the Past. Und gleich habe ich noch ein ganz spannendes Musikprojekt für euch. Also, schönen guten Morgen.

0: 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Einen schönen Donnerstagmorgen euch. 6:10 haben wir's und bis zum 26. Juni müssen wir uns noch gedulden. Dann droppt die Platte Canyon von JJ Rome 87. Und wenn euch der Name jetzt erstmal nichts sagt, völlig klar. Aber hinter JJ Rome 87 steckt niemand Geringeres als Joe Newman, Frontman und Sänger von unseren Musiklieblingen Alt J. Und aus diesem neuen Album haben wir natürlich schon etwas Musik am Start. Jetzt könnte man sich denken, das wird sich ja bestimmt 1:1 wie Alt J anhören. Und von denen wissen wir ja, wie die Songstruktur ist, ne?
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0: Das ist so ein bisschen das All-J-Rezept, wenn man bösen Zungen glaubt, aber Joe Newman, a.k.a. JJ Rome 87, hat da ein ganz eigenes Rezept und ganz neue Einflüsse bekommen und auch stimmlich ordentlich weiterentwickelt. Aus The Canyon hören wir jetzt Track and Field und am 26. Juni kommt dann das ganze Album, allerdings nur zum Download auf der Webseite.
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0: Da scheppert's aus der Hauptstadt Berlin bis hierher. Kid Simius mit Chicken Mango. Einen schönen Donnerstagmorgen euch. Und gleich werfen wir einen Blick auf eine der essentiellsten Nebenrollen überhaupt. Denn ohne ihn wüssten wir nicht, was Sherlock eigentlich denkt oder wie Sherlock überhaupt den Fall lösen würde. Wir schauen mal ganz genau auf Dr. Watson.
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0: Lemon Heads hier in der Ego FM Morning Show mit Bitpart. Einen schönen Donnerstagmorgen euch.
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0: Und ohne ihn würde es Sherlock Holmes gar nicht geben im Prinzip. Ohne ihn wüssten wir nicht, wie er Fälle löst. Ohne ihn wäre uns Sherlock Holmes einfach nicht bekannt. Dr. Watson. Aber wer ist er? Was macht er? Und wo will er hin? Kollege Fred hat sich's ganz genau angeschaut.
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4: Soll das heißen, Sie sind Detektiv?
5: Ja.
4: Sie meinen, Sie klären Verbrechen auf?
5: Ich löse Rätsel und manche dieser Rätsel stellen sich als Verbrechen heraus.
4: Höchst außergewöhnlich.
5: Nein, die meisten sind ganz gewöhnlich.
1: Sherlock Holmes, zweifellos der größte Detektiv der Welt, zumindest der literarischen. Ein brillantes Genie, aber zugleich arrogant, kalt und zwischenmenschlich kaum erträglich. Wesenszüge, die einen Anspielpartner erfordern.
4: Ich suchte eine kleine, bequeme Wohnung im Westend und ein Freund von mir arrangierte ein Zusammentreffen mit Holmes, der gerade in Baker Street 221b eingezogen war. Ich hatte zu der Zeit keine Ahnung, dass ich einen der interessantesten und ungewöhnlichsten Zeitgenossen kennenlernen sollte.
1: Dr. Watson sucht als Arzt und Kriegsheimkehrer aber nicht nur eine Unterkunft, sondern auch menschlichen Anschluss. Ein Umstand, der ihn über Holmes' menschliche Schwächen hinwegsehen und auch seine Überheblichkeit ertragen lässt.
5: Das sind die Fragen, die ein Detektiv sich stellen muss, Watson. Sie machen Ihre Sache sehr gut bei Ihrem ersten Fall.
1: Viele Verfilmungen degradieren Watson lange Zeit nur zum trotteligen Assistenten. Doch in den Romanen von Arthur Conan Doyle erscheint Watson als gebildeter Mann mit sozialer und emotionaler Intelligenz. Wesenszüge, die seinem Partner gänzlich fehlen.
5: Sie sind für mich ein etwas exzentrischer Mensch. Sie sind darüber hinaus auch eitel, worauf Ihre Einlagen schließen lassen. Und Sie sind ein unsicherer Mensch, weil Sie an den Nägeln kauen. Kurz gesagt, meine Diagnose lautet, typischer Fall für unterdrückte Feindseligkeit gegen die Gesellschaft.
1: Und die Gesellschaft im England des späten 19. Jahrhunderts verlangte ein anständiges, fleißiges und vor allem moralisch einwandfreies Leben zu führen, in dem jeder wissen sollte, wo sein Platz ist. Eindeutig der Fall bei Watson, nicht ganz so eindeutig bei Holmes.
5: Watson, bitte? Hatten Sie schon mal die Vorstellung, Sie wären der König von England?
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0: London Calling, The Clash hier in der Ego FM Morning Show. Und es ist mittlerweile 20 Jahre her. 20, dass dieser hier gesichtet wurde.
1: 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Und es ist ganz klar, dass dieser Bär ein Problembär ist.
0: Also gehen wir mal 20 Jahre in der Zeit zurück. Am 20. Mai wurde Bruno das erste Mal gesichtet. Und ziemlich schnell wurde zumindest einem Menschen klar, das ist kein normaler Bär, sondern...
1: Wir haben dann einen Unterschied zwischen dem normalen Sichtverhaltenbär, dem Schadbär und dem Problembär. Und es ist ganz klar, dass dieser Bär ein Problembär ist.
0: Es ist ganz klar, dass dieser Bär ein Problembär war. Bruno, 2006 ist er in unser Leben gekommen und dann auch nicht mehr weg. Es gibt einen wahnsinnig tollen Podcast, der die Geschichte von Bruno auch nochmal nacherzählt und versucht, auf den Grund zu gehen, wer hat Bruno umgebracht, heißt Wild Crimes, kann ich nur empfehlen. Und dieses Jahr hatten wir ja im Prinzip schon unser Sommertier mit Timmy bzw. Hope, dem Wal, wo, das muss man jetzt auch mal ganz klar sagen, es nicht clever ist, auf ihn draufzusteigen und ein Foto zu machen, was einige machen, denn das Risiko ist gar nicht so gering, dass dieser Wal explodieren könnte. Brauchen wir für dieses Jahr also noch ein sogenanntes Sommerlochtier? Das Sommerloch ist, wenn die Nachrichtenlage sehr, sehr dünn wird, weil Bundestag etc. schon im Urlaub sind. Und dann suchen sich die Medien ein Tier und berichten über das. Das erste Sommerlochtier war übrigens das Monster von Loch Ness. Mal schauen, was wir dieses Jahr noch hinbekommen. Jetzt für euch die neue von Laurenz Nikolaus, Malediven.
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0: 7 Uhr haben wir es, einen schönen Donnerstagmorgen und wir updaten uns alle einmal kurz, was hier eigentlich auf der Welt und in Deutschland so los ist. Wir gehen rüber zu den Kolleginnen und Kollegen der EgoFM Nachrichten.
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2: Ich bin Helen Martin, guten Morgen. Die Bundesregierung steigt beim deutsch-französischen Rüstungskonzern KNDS ein. Das ist der Hersteller des Leopard 2 Panzers. Erstmal will der Bund 40% der Anteile übernehmen. Innerhalb von 3 Jahren soll der Anteil dann auf 30% sinken. Wie viel der Einstieg kostet, entscheidet sich beim geplanten Börsengang von KNDS. Der Wert des Unternehmens wird auf 20 Milliarden Euro geschätzt. Der Bundestag will heute über eine Änderung des Luftverkehrssteuergesetzes entscheiden. Ab Juli soll die Ticketsteuer gesenkt werden. Mehr dazu von Ursula Winkler.
3: Im vergangenen Jahr gingen die allermeisten besteuerten Tickets, 80%, für Flüge in Europa raus. Hier soll die Steuer um 2,50 Euro sinken. Entsprechend mehr Reduzierung gibt's bei Mittelstrecken- und bei Langstreckenflügen. Die Absenkung soll bei den Passagieren ankommen, könnte aber durch andere Preiselemente wieder schrumpfen. So hat die Branche Zuschläge und Gebühren etwa für Kerosin oder Umbuchungen seit dem Beginn des Iran-Kriegs stark erhöht.
2: Bevor es rein in die Arbeit geht, nochmal kurz das Handy checken oder bevor man in die Bahn steigt oder während man in der Bahn sitzt. Das kennen bestimmt viele. Laut einer Umfrage der IU Internationalen Hochschule checkt die große Mehrheit der Menschen in Deutschland mindestens einmal pro Stunde ihr Smartphone, auch ohne Benachrichtigung. Bei Jugendlichen sind es sogar über 90%. Mehr als die Hälfte der Befragten würde aber gerne öfter offline sein. Klare Sache im Europa-League-Finale. Die Fußballer des SC Freiburg haben das bisher größte Spiel ihrer Vereinsgeschichte verloren. Aston Villa aus der englischen Premier League war im Endspiel von Istanbul zu stark und gewann mit 3:0 gegen die Freiburger. Für die war es das erste Mal, dass sie ein Finale im internationalen Wettbewerb erreicht haben.
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0: Langsam aber sicher lassen wir das schlechte Wetter hinter uns. Ein paar Wolken können noch am Himmel sein, aber da sticht die Sonne immer mehr durch und es bleibt trocken. Nur im Norden und im Osten, da können mal vereinzelt ein paar Schauer runterkommen. Das Ganze bei 15 bis 26 Grad und dann werden wir stetig besser. Am Freitag eigentlich überall Sonne bis zu 29 Grad. Am Samstag noch mehr Sonne bei bis zu 32 Grad und dann am Sonntag bis zu 33 Grad. Jawohl.
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0: Kurz nach 7 haben wir es. Einen schönen Donnerstagmorgen euch und wir starten gleich mal rein mit ein paar Musiklieblingen und machen hier ein bisschen Feuer unterm Hintern. Arcade Fire auf der Playlist mit Afterlife. Übrigens, wer noch eine gute Netflix-Serie sucht, Ricky Gervais mit Afterlife. Sehr funny, sehr empfehlenswert. Jetzt Abfahrt!

0: So beschreibe ich ansonsten nur meinen Bruder, wenn er noch keinen Kaffee hatte, morgens, wenn wir zusammen unterwegs sind. Walking with a Ghost, Tegan und Sarah. 7:10 haben wir's. Und auf der Playlist ganz, ganz neue Musik aus New York City von niemand Geringeren als den Bleachers. Und da ist er vorne dran. Jack Antonoff, Musikproduzent und Songwriter, hat schon mit den größten Namen überhaupt zusammengearbeitet. Und der war bei Kollegin Gloria einmal zu Gast und berichtet über das neue Album. Wie ist es denn, dass es rauskommt?
1: Yeah, it's weird. It feels like exciting and emotional and like there's this big road stretched out ahead of us. Very hopeful.
0: Und da kann man auch wirklich hoffnungsvoll sein, denn sie gehen ja auch auf Tour, unter anderem mit Halt in München. Und freut man sich denn schon auf die Tour?
1: So excited. I always feel like Europe and specifically Germany have just a very specific love for like heartland American music. It's like they see it very clearly or something. And when we played our first shows in Germany on the last cycle, I couldn't believe the fans there. They're incredible. What an amazing place to play music. It's just wild. The German audience is amazing. It's like absolutely wonderful and chaotic. Some of the best shows we ever played.
0: Und darauf freuen wir uns natürlich auch. Noch mehr zum neuen Album, zur anstehenden Tour, zu den Ticketpreisen und alles Weitere gibt's am Sonntag. Da könnt ihr das ganze Interview hören mit Jack Antonoff bei Kollegin Gloria. Sonntag 13 Uhr gibt's alles, was ihr euch wünscht. Und jetzt hören wir rein. Dirty Wedding Dress, die neue von den Bleachers. Well,

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1: Einen schönen Donnerstagmorgen euch, die Ego FM Morning Show hier und jetzt mal Fakten auf den Tisch. Jeder hat den Satz schon mal rausgeballert. Ich packe jetzt meine Sachen und gehe. Ich gehe irgendwo hin, weg aus Deutschland. Ich will an den Strand, ich will in die Sonne oder was auch immer. Aber wohin sollte man eigentlich auswandern? Kollege Fred hat sich da eine neue Studie angeschaut und erzählt uns gleich alles dazu.
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0: Jamie XX mit Dream Night. Einen schönen Donnerstagmorgen euch.
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0: Liebe Egos da draußen, wie geht's euch? Habt ihr nicht auch mal Lust, eure 7 Sachen zu packen und einfach auszuwandern? Neue Stadt, neuer Job, neues Leben, komplett Neuanfang. Die Frage ist ja nur, wohin eigentlich? Mein Kollege Fred hat für euch eine kleine Hilfestellung dazu. Guten Morgen, Fred.
3: Schönen guten Morgen.
0: Du hast dich beschäftigt mit einem neuen Ranking der besten europäischen Städte für Auswanderer. Wichtigste Frage zuerst. Wer liegt ganz vorne?
3: Ganz vorne liegen auf Platz 3 Groningen in den Niederlanden, dann Platz 2 Bern in der Schweiz und auf Platz 1, wenig überraschend, Kopenhagen in Dänemark.
0: Was machen die denn bitte besser? Um welche Kriterien ging es denn da?
3: Ja, da geht es offenbar längst nicht mehr nur um Jobs oder Karriere-Themen wie Offenheit, Lebensqualität, Umwelt, Sicherheit oder auch gesellschaftliche Akzeptanz, wie etwa für LGBTQ-Menschen. Die spielen für viele Auswanderer heute eine mindestens genauso große Rolle wie eben die klassischen Kriterien.
0: Und warum schneidet dann Kopenhagen da so gut ab?
3: Ja, bei Kopenhagen scheint es einfach kaum irgendwelche Nachteile zu geben. Hohe Lebensqualität, hohe Sicherheit, ganz starkes Sozial- und Gesundheitswesen, dann ganz viel Nachhaltigkeit auch in der Stadt. Kopenhagen ist ja eine nahezu energieautonome Stadt. Und natürlich die offene Gesellschaft. Kopenhagen gilt als besonders tolerant und modern, was unterschiedliche Lebensentwürfe anbelangt.
0: Und tauchen überhaupt deutsche Städte im Ranking auf?
3: Ja, allerdings aber nicht unter den Top 10. Stuttgart landet auf Platz 11 und München auf Platz 17. Okay. Hätte ich eher andersrum vermutet.
0: Same.
3: Gelobt werden vor allem Jobqualität, Sicherheit und Lebensstandard. Aber gleichzeitig, und das ist natürlich der Malus, gelten beide Städte als ziemlich teuer.
0: So, jetzt hier mal die Hose runter. Wenn du nochmal auswandern würdest, nochmal, wie wäre es bei dir?
3: Oh, also wenn ich jetzt nicht schon mal ausgewandert wäre, dann würde ich wohl wieder Wien wählen. Allerdings könnte ich mir vielleicht auch mal eine Stadt vorstellen, die am Meer liegt. Das ist für mich so das Einzige, was in Wien fehlt, das Meer.
0: Ja, Lewand, dann gute Reise und danke dir, Fred.
3: Dankeschön.
0: Und für euch jetzt die neue von den Editors, Call It In. Ihr könnt auch eure Auswanderdestination reincallen. 089 360 550 460.

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0: Musiklieblinge The National mit Sea of Love. Einen schönen Donnerstagmorgen euch.
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0: Und ich habe hier einen ganz neuen Track auf der Playlist. Und es ist wahnsinnig spannend, wie der zustande kommt. Denn da wird ganz viel gesampelt. Was heißt samplen? Man nimmt sich Musik von einem Stück und verarbeitet es ganz neu. Man kann zum Beispiel nur die Drums rausnehmen, nur ein kleines Drum-Ding. Oder man nimmt den Gesang und snackt sich den und macht da was draus. Und Bauer haben einen ganz besonderen Stil. Ihr kennt sie vielleicht von diesem nostalgischen Banger.
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0: Ja, macht schon mal Facebook an. Irgendwer kommt ins Bild. Und jetzt drehen alle durch. Der Harlem Shake ist schon eine gute Zeit her und jetzt haben sie neue Musik am Start. Und dafür müssen wir uns ein paar Zutaten nehmen. Zum Beispiel den Gesang aus Let Me Have Music von 1980. Hört sich so an.
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0: Und wenn ich das schon mal hab, dann brauche ich natürlich noch etwas instrumental hinten dran. Und da bedienen wir uns an Norman Fields von 1974 mit dem Track You Made Me Feel Better. Habt ihr vielleicht auch schon mal gehört? Den muss man dann nur ein bisschen schneller machen. Und dann kommt man auch schon bei Bauer mit Better raus, der neuen. Und wir hören mal rein. Und wenn ihr die Samples erkennt, dann schickt doch einfach mal einen Daumen per WhatsApp 089 360 550 460.

0: Langsam aber sicher geht's auf die 8 Uhr zu. Einen schönen Donnerstagmorgen euch gleich mit Big Pick auf der Playlist und Feels Right. Davor noch ein bisschen neue Musik von Kasabian, Great Pretender hier. Und Edward Sharp mit Home. Alles gleich bei der Musik, die alles ändert.
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0: 8 Uhr haben wir es ganz genau. Einen schönen Donnerstagmorgen euch. Wir holen uns einmal ab, was auf der Welt so passiert. Was gibt es Wichtiges? Die Ego FM Nachrichten wissen's.
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2: Ich bin Helen Martin. Guten Morgen. Die Rentenkommission der Bundesregierung plant offenbar drastische Einschnitte. Wie die Bild berichtet, soll das Renteneintrittsalter bis 2060 schrittweise auf 70 Jahre steigen, das Rentenniveau ab 2031 von 48% auf 46% sinken. Die Kommission will ihre Vorschläge offiziell Ende Juni vorstellen. Der Bund steigt beim deutsch-französischen Rüstungskonzern KNDS ein. Laut Medienberichten will die Bundesregierung zunächst 40% der Anteile kaufen. Nach 3 Jahren soll der Anteil auf 30% sinken. KNDS stellt zum Beispiel den Leopard 2 Panzer her und wird auf rund 20 Milliarden Euro geschätzt. Bundesverteidigungsminister Pistorius hatte letzten Sommer zum ersten Mal einen Einstieg des Staates ins Spiel gebracht. Das lange Pfingstwochenende steht an und dann starten ja auch noch in 3 Bundesländern die Pfingstferien. Und nicht nur die Straßen werden voll, sondern auch die Züge. Die Bahn rechnet vor allem morgen und am Montag mit vielen Fahrgästen. Besonders voll werden die Strecken zwischen den großen Städten wie Berlin, München, Frankfurt und Hamburg. Tipp von der Bahn: am besten einen Sitzplatz reservieren. Der SC Freiburg hat ganz groß geträumt vom Titel in der Europa League. Doch die Fußballer aus dem Breisgau sind im Finale von Istanbul chancenlos gewesen. Gegen Aston Villa gab es eine 0:3 Niederlage. Der Spielbericht von Moritz Einzel.
3: Rund 40 Minuten lang hat Freiburg gut mitgehalten in diesem Finale um Europas zweithöchsten Vereinspokal. Aber kurz vor der Pause Aston Villa mit dem Doppelschlag. Thielemans traf traumhaft zum ersten, Buendia noch schöner zum zweiten. Nach einer knappen Stunde Rodgers mit dem 3:0, das ging dann viel zu einfach. Aston Villa holt erstmals seit 1982 wieder einen Europapokal nach Birmingham. Und in Freiburg wird trotz Finalpleite bald der Stolz überwiegen, so weit gekommen zu sein.
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0: Und es wird immer besser. Heute soll es nur ein paar Wölkchen geben. Die Sonne gewinnt aber insgesamt und es bleibt trocken. Nur im Norden und im Osten, da können im Verlauf des Tages auch noch ein paar Schauer kommen und es wird wärmer. 15 bis 26 Grad sind heute drin und die nächsten Tage werden wir auch immer besser. Freitag ist eigentlich überall Sonne und wir klettern bei den Temperaturen richtig hoch. 18 bis 29 Grad sind da drin. Am Samstag wird es dann bis zu 32 Grad und am Sonntag bis zu 33.
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0: Kurz nach 8 haben wir es. Einen schönen Donnerstag euch. Wenn ihr Musik machen würdet, würdet ihr da mit einem richtigen Plan rangehen? Würdet ihr da richtig mathematisch rangehen? Würdet ihr sagen, so, ich habe eine Idee für ein Album, das wird jetzt von vorne bis hinten durchkonzipiert und dann ziehen wir das einmal so durch? Oder geht's euch wie Kasi und Antonius, die beiden Süßmäuse? Die haben sich gedacht, wir machen jetzt ein Album, haben aber keine Ahnung, wie sich das anhören soll. Und dann steht man kurz vor dem Studio und denkt sich, ja, also jetzt langsam bräuchten wir eine Idee. Bei rausgekommen ist das Album Kids und man hört eigentlich gar nicht, dass sie gar keinen Plan hatten. Jetzt neu aus ihrem Album, wie lange geht das noch gut?

0: Junior Jack mit Stupid Disco hier in der Ego FM Morning Show. Einen schönen Donnerstag euch und ich bin ganz ehrlich, ich hab richtig Schiss. Wovor? Dass wir hier bald Jurassic Park-ähnliche Zustände haben. Ein paar US-Forscher wollen nämlich ausgestorbene Vögel neu züchten und das Ganze mit künstlichen Vogeleiern. Sie selber sagen, sie wollen damit ausgestorbene Arten wieder zum Leben erwecken und den weltweiten Artenschwund bekämpfen. Und das macht mir ein bisschen Angst. Ich habe da so ein bisschen das Gefühl, da sitzen einfach ein paar Forscherinnen und Forscher und denken sich... Ja, Dinosaurier sind ja ganz süß, aber... Sie sind halt auch Dinosaurier und wir haben, glaube ich, schon genügend Filme gehabt, die das voraussagen, was dann passieren könnte. Aber ein bisschen Entwarnung, es werden nicht tatsächliche ausgestorbene Tiere neu produziert, sondern es sind genetisch modifizierte Vögel auf Basis existierender Arten wie dem Emu. Was das heißen soll, keine Ahnung. Es gibt ordentlich Kritik von vielen Seiten, aber ich kann es auch irgendwo verstehen, denn...
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0: gleich 7:45. Einen schönen Donnerstagmorgen euch. Und wenn am Wochenende wieder hier ein paar Fußballpartien ausgetragen werden, dann könnt ihr euch sicher sein, dass ein paar Side-Characters, ein paar Sidekicks da am Spielfeldrand sind. Und zwar unangenehm. Wir schauen sie uns gleich mal genauer an.
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0: Tailquist hier in der Ego FM Morning Show mit Moon. Einen schönen Donnerstag euch.
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0: Ja, wenn man auf eine lokale Sportveranstaltung geht, des Jugendsportes, dann kann es da schon mal sein, dass da ein paar unangenehme Sidekicks und Nebencharaktere am Spielfeldrand hocken. Wir haben uns mal eine ganz besondere Art dieser Eltern genauer angeschaut.
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6: Ball, Schläger, das Outfit oder die richtigen Schuhe. Klar, je nach Sportart alles super wichtig. Aber für sie nicht das wichtigste Utensil auf der Sportanlage. Denn was auf keinen Fall fehlen darf, ist der Kaffeebecher. Natürlich der wiederverwendbare. So viel Bewusstsein für Nachhaltigkeit und Umwelt ist selbstverständlich. Und die Umwelt, im etwas anderen Sinne, ist dann auch das zweitwichtigste für diese Elternexemplare. Nämlich die um sie herumstehenden anderen Erwachsenen. Viel interessanter als Spiel oder Wettkampf ist nämlich das Gespräch mit denen. Die Geschichten, die hier zum Teil erzählt werden, lassen so manche Society-ReporterInnen vor Neid erblassen. Der Austausch kann dabei so intensiv sein, dass erst durch die herbeigelaufenen, verschwitzten Kinder klar wird, das Spiel ist wohl vorbei. Völlig selbstverständlich kommt dann noch ein "toll gemacht" über die Lippen. Natürlich in kompletter Unkenntnis über den Ausgang der Partie. Das könnte allerdings auch daran liegen, dass in den Bechern nicht immer nur Kaffee landet. Es ist aber auch manchmal einfach kalt auf so einem Sportplatz. Da kann ein Glühwein wahre Wunder bewirken.
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0: Nelly Furtado mit All Good Things Come to an End. Einen schönen Donnerstagmorgen euch.
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0: Doom Jobbing. Ein neuer Begriff, der ein bisschen die Runde macht. Was ist das überhaupt? Es ist die Kombination aus Doom-Scrolling, also wenn man eigentlich sich auf Instagram oder TikTok und immer weiter in so ein Rabbit Hole mit negativen Sachen reinstürzt. Und das zweite da drin ist die Jobsuche. Doom-Jobbing. Also Leute, die die Stellenanzeigen stundenlang hin und her suchen und da ordentlich von Angst getrieben sind, einen neuen Job zu finden. Und diese Angst und dieser Stress führt vor allem zu einem, nämlich dass man diese Websites oder Plattformen immer und immer wieder neu anklickt und sich dann hektisch auf irgendwelche Stellen bewirbt. Die Zahlen dahinter lügen tatsächlich auch nicht. Laut einer Umfrage aus dem März 2026 geben die Hälfte der befragten Jobsuchenden an, dass sie bei der Jobsuche häufig oder regelmäßig Geschwindigkeit und Quantität über eine genaue Auswahl stellen. Und sogar jede vierte bewirbt sich demnach mittlerweile auf jede auch nur im entferntesten denkbare Stelle. Und das kann ich mir sehr, sehr gut vorstellen, dass das ordentlich Stress hinterlässt. Wie ist das bei euch? Habt ihr da Erfahrungen oder nicht? Lasst es mich gerne wissen. 089 360 550 460. Dann diskutieren wir hier eine Runde. Währenddessen hervorragende Musik von der Band mit dem K. Kraftklub hier auf der Playlist mit Schüsse in die Luft. Einen schönen Donnerstag euch.

Langsam aber sicher geht's auf die 9 Uhr zu. Einen schönen Donnerstag euch gleich mit ganz neuer Musik von LaRue. Baby, get close. Machen wir es uns doch einmal schön gemütlich. Cabin Fever heißt das, gibt's gleich in voller Länge bei der Musik, die alles ändert.

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0: 9 Uhr haben wir es. Einen schönen Donnerstagmorgen euch. Was ist eigentlich los in der Welt? Gute Frage. Hier kommt die Antwort, die Ego FM Nachrichten.
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2: Ich bin Helen Martin. Guten Morgen. Es gibt erste Details, was die geplante Reform des Rentensystems angeht. Wie die Bild berichtet, will die Rentenkommission der Bundesregierung unter anderem vorschlagen, das Renteneintrittsalter bis zum Jahr 2060 schrittweise auf 70 Jahre anzuheben. Das würde alle treffen, die nach 1990 geboren sind. Außerdem soll das Rentenniveau ab dem Jahr 2031 von 48% auf 46% abgesenkt werden. Der Luftverkehrsstandort Deutschland soll gestärkt werden und um das zu erreichen, will die Bundesregierung die Ticketsteuer senken. Heute stimmt der Bundestag darüber ab. Schwarz-Rot will, dass die Abgabe für Kurzstreckenflüge um 2,50 Euro sinkt, für die Mittelstrecke um gut 6 Euro und bei Fernflügen um 11,40 Euro. Die Branche will, dass die Steuer ganz abgeschafft wird. In Berlin wird ja gerade ein US-Bürger behandelt, der sich mit dem Ebola-Virus angesteckt hatte. Jetzt ist auch seine Familie in der Charité angekommen. Die Ehefrau des Mannes und die 4 Kinder wurden als Kontaktpersonen in die Sonderisolierstation aufgenommen. Der US-Amerikaner hatte sich im Kongo mit dem Virus infiziert und war auf Bitten der USA zur Behandlung nach Berlin ausgeflogen worden. Der erste Spieler, der mit zur Fußball-WM fährt, steht fest. Es ist Kapitän Joshua Kimmich. Das hat der DFB am Morgen bekannt gegeben. Den Rest übernimmt später Bundestrainer Julian Nagelsmann. Vor allem um Weltmeistertorhüter Manuel Neuer gibt es seit Tagen Diskussionen. Thomas Thonfeld mit den Einzelheiten.
3: Für das neue Comeback fehlt eigentlich nur noch die offizielle Bestätigung und die Begründung, warum der Bundestrainer sich nun offenbar umentschieden hat und nicht mehr auf Oliver Baumann im Tor setzt. Bayerns Karl und auch Kölns Elmala im Kader wären keine großen Überraschungen nach ihren starken Leistungen in der Liga. Die Plätze vorne dürften sicher an Havertz und Woltemade gehen. Ein kleines Fragezeichen würde ich noch bei Sané sehen. Füllkrug ist dagegen wohl raus.
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0: Ab heute setzt sich die Sonne durch. Endlich mehr Sonne als Wolken. Es wird auch ein gutes Stück wärmer. 15 bis 26 Grad sind heute drin. Nur im Osten und im Norden, da kann es ab und zu mal regnen. Aber dann die nächsten Tage wird es auch da freundlicher. Freitag haben wir überall Sonne pur. Das Ganze bei 18 bis 29 Grad. Und am Samstag knacken wir wahrscheinlich die 30 Grad Marke. Auch da sehr, sehr sonnig, sehr, sehr warm bis heiß. Und auch am Sonntag sind über 30 Grad drin.
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0: Kurz nach 9 haben wir es. Einen schönen Donnerstag euch. Wir scheppern hier gleich mal rein mit Casper und wir schauen in dieser Stunde, was Donald Trump eigentlich bei seinem Handy verkackt hat und wie der Alltag eines Comedy-Autors aussieht. Alles gleich jetzt im Ascheregen.

0: Only for a Moment von Lola Marsch. 10 nach 9 haben wir's.
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0: Es wurde ganz groß angekündigt. Premium Performance mit Stolz amerikanisch. Das soll eigentlich das Trump Mobile sein, also das erste Smartphone, was Trump rausbringt. T1 heißt das, $499 kostet es und ist für richtige Patrioten. Mit amerikanischen Werten soll das sein. Ja gut, die Versprechen wurden eigentlich alle gebrochen. Ursprünglich sollte das in Amerika produziert werden. Naja, jetzt wird es in China produziert und ein paar Teile werden in Amerika zusammengeschraubt. Es hätte eigentlich schon vor einem Jahr rauskommen sollen. Dann hat man verschoben. Dann hat man nochmal verschoben. Dann musste man nochmal verschieben. Und jetzt ist es soweit. Im Juni sollen sie tatsächlich ausgeliefert werden. Und ein paar echte Patrioten haben ihr T1 schon erhalten und sich ordentlich gewundert. Auf der Rückseite ist eine US-Flagge. Die US-Flagge hat eigentlich 13 Streifen. Das Trump Mobile allerdings nur 11. Und da muss ich ja sagen, das ist ja richtig patriotisch. Das ist so patriotisch, dass man gleich eine neue Flagge drauf macht, oder was? Donald Trump und seine Söhne haben es ja auch so beworben, dass dieses Handy geprägt von amerikanischer Innovationskraft ist. So innovativ, dass die amerikanische Flagge falsch ist. Glückwunsch dazu. Für euch habe ich jetzt die neue von Muse. Cryogen heißt das Teil. Einen schönen Donnerstag euch.

0: Viertel nach neun haben wir es. Einen schönen Donnerstag euch. Und der klassische Sidekick ist ja wirklich einer, der neben dem Late-Night-Show-Host steht und einfach nur dasteht. Oder? Wie das Leben eines Sidekicks so aussieht und wie das Leben eines Comedy-Autors aussieht, das klären wir gleich.
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0: Großstadtgeflüster mit Die Einigung. Einen schönen Donnerstag euch.
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0: Was haben eigentlich Musikerinnen und Musiker als Sidekicks auf ihrer Tour dabei? Nicht nur die Vorband, klar, aber man muss ja auch irgendwas haben, was man dann in der Stadt oder vor dem Auftritt etc. machen kann. Bibica hat er bei seiner letzten Tour ein ganz besonderes neues Hobby für sich entdeckt.
4: Ich habe mir ein ferngesteuertes Auto gekauft gestern. Das ist auf jeden Fall Next Level.
5: Geil.
4: Ein teures auch, so ein richtiges, was jedes Kind sich wünscht und nicht bekommt. Das habe ich mir gestern gekauft.
0: Da bin ich tatsächlich sehr, sehr neidisch. Ich wollte als Kind immer so ein richtig geiles ferngesteuertes Auto. Nicht eins, was man mit tatsächlichem Benzin betanken muss, aber schon so eins, wo man so eine fette Fernsteuerung hat. Und Bibica muss da anscheinend ordentlich rumracen mit seinem ferngesteuerten Auto.
4: Die ganze Band, den ganzen Tag, sind draußen und spielen und alle denken sich so, what? Besser als sich dauernd niederzusaufen, ja. Wir haben jetzt ein Tool, das uns draußen in die frische Luft bringt und nicht im Backstage versumpern lässt.
0: Nicht versumpern ist eine tolle Beschäftigung für euch, wünsche ich mir tatsächlich, denn Bibica, der meint schon von sich selber auch, dass er ziemlich extrem lebt.
4: Ja, nein, also ich bin sehr extrem irgendwie, es geht immer sehr ab und dann habe ich aber auch schon alle 3-4 Monate mal eine Woche, wo ich ein bisschen chill. Aber ja, generell, also ich lebe das auf jeden Fall schon aus und es macht auch voll Spaß. Ich bin, wenn es im Kopf gut ist, was bei mir zum Glück immer noch, mich hat es noch nie auskagelt oder so, voll. aber dann, wenn es mir im Kopf gut geht, dann geht es mir eigentlich auch so gut und ich hoffe, dass mein Schicksal auf meiner Seite ist.
0: Das hoffen wir auch. Ansonsten immer das ferngesteuerte Auto rausnehmen und eine Runde rumracen. Könnt ihr jetzt auch machen, wenn ihr gerade eins da habt. Ich glaube, das ist ab jetzt die offizielle ferngesteuerte Autohymne. Bibica mit Auf Nimmer wieder schauen.

0: Iggy Pop mit The Passenger hier in der Ego FM Morning Show. Einen schönen Donnerstag euch.
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0: Aber wie sieht das Leben eines Sidekicks eigentlich aus? Einer, der es wissen muss, ist Yannick Thalmann. Er ist Comedy-Autor und Stand-Up-Comedian für diverse Late-Night-Shows und bei mir zu Gast. Hallo Yannick.
5: Hallo Felix.
0: Wie ist es eigentlich? Du schreibst ja für verschiedene Late-Night-Shows, dann hast du da einen Mörder-Gag, aber der Host verkackt den.
5: Boah, also das kommt ja wirklich auch vor. Das kommt ja wirklich auch vor. Ich finde es, wenn es verkackt wird, ist es ja gar nicht so schlimm. Wenn es dann irgendwie rausgestrichen wird, ist es unangenehmer. Also wenn das dann schlussendlich wirklich irgendwie im Schnitt passiert, weil da irgendwer gesagt hat, nee, den machen wir doch nicht oder nee, der passt nicht. Das finde ich dann eher schlimmer.
0: Und wenn wir jetzt mal auf die klassische Late Night schauen, was macht denn da eigentlich ein Sidekick?
5: Also Sidekicks sind sehr oft auch die Headwriter. Also die wirklich auch einen Plan haben von dem, was da abgeht und auch den Host ein bisschen durchführen durch die Sendung. Also die sind auch wirklich so der verlängerte und redaktionelle Arm der Redaktion. Also die sind wirklich auch dafür da, dass da auch bestimmtes Pacing drin ist, ne, bestimmte Geschwindigkeit. Und das fällt dem Zuschauer aber gar nicht auf, weil ein guter Sidekick macht es relativ angenehm auch. Und dann hast du natürlich auch einfach solche Sidekicks, die einfach nur da sind, damit der Host immer eine Anspielperson hat. Das heißt, dieser klassische Gag hat überhaupt nicht funktioniert und der Host kann rüberschauen und irritiert schaut und der Sidekick schaut ebenfalls irritiert zurück und denkt sich so, ach ja, der Joke war doch eigentlich gut.
0: Wenn du dir jetzt einen Sidekick bauen könntest, wie würde denn der ideale Sidekick aussehen?
5: Also fachlich natürlich extrem kompetent sein, also wirklich alles wissen, was da abgeht, überall wissen, ja, jetzt kommt ein Einspieler, jetzt kommt das, dann nett sein und natürlich auch super Schurken bekämpfen, natürlich, weil wir sind hier einfach viel. So ein bisschen das Schweizer Taschenmesser wäre gut.
0: Das ist alles fair. Einmal alles können. Du kannst im Prinzip auch alles. Du bist ja hinter der Bühne tätig als Autor, aber auch selber auf der Bühne tätig. Wie ist es so zwischen im Mittelpunkt im Rampenlicht stehen und im Hintergrund zu stehen, zu wechseln?
5: Das funktioniert relativ gut. Also es ist ja dann wirklich so, man schreibt tagsüber für eine Sendung, für einen Comedian und dann am Abend geht man selber auf die Bühne. Und manchmal ist es auch so, dass man halt Dinge mitnimmt, die es dann nicht ins Tagesgeschäft reingepasst hat oder reingeschafft hat und denkt am Abend auf der Bühne so, jetzt zeige ich mal, dass es trotzdem eine gute Idee war. Mhm. Und dann merkt man relativ schnell, weil niemand lacht, oh, war keine gute Idee. da hatte es schon einen Grund, warum das vorher rausgefiltert worden ist und dass das eigentlich wirklich hätte gerne im Mülleimer bleiben sollen.
0: Wenn ihr die Sachen, die nicht im Mülleimer landen, von Yannick mal sehen wollt, dann geht mal zu Comedy für Freunde in München oder auf Instagram, Yannick.

0: Langsam aber sicher geht's auf die 10 Uhr zu. Damit sage ich ciao, ciao, arrivederci. Aber ich entlasse Sie natürlich mit hervorragender Musik. Die Caesars mit Jerk It Out sind auf der Playlist. Musiklieblinge London Grammar sind auch noch gleich mit dabei. Also keine Sorge und bis bald.
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1: Ich bin Helen Martin. Immer wieder wird über ein Social-Media-Verbot für Kinder und Jugendliche diskutiert. Das fordert der Aktionsrat Bildung zwar nicht, dafür aber strengere Regeln. Welche das sind, das weiß Thomas Beskin.
2: Vorgeschlagen werden altersgerechte Inhalte, begrenzte Nutzungszeiten und automatische Unterbrechungen bei zu langer Nutzung. Für Schulen empfehlen die Fachleute, private Handynutzung bis zur 10. Klasse weitgehend auszuschließen und digitale Medien nur im Unterricht einzusetzen.
1: Bei der geplanten Reform des Rentensystems gibt es jetzt erste Details, wie die Bild berichtet. Demnach will die Rentenkommission der Bundesregierung unter anderem, dass das Renteneintrittsalter bis zum Jahr 2060 schrittweise auf 70 Jahre angehoben wird. Außerdem soll das Rentenniveau von jetzt 48% auf 46% gesenkt werden, um die Rentenkasse finanziell zu stabilisieren. Sexuell übertragbare Krankheiten breiten sich in Europa stark aus. Laut der EU-Gesundheitsbehörde ECDC haben Gonorrhoe und Syphilis 2024 den höchsten Stand seit mehr als einem Jahrzehnt erreicht. Die Gonorrhoe-Fälle sind seit 2015 um 303% gestiegen auf über 100.000 Fälle. Die Syphilis-Zahlen haben sich im selben Zeitraum mehr als verdoppelt. Ein britischer Radiosender hat König Charles aus Versehen für tot erklärt. Ein Computerfehler hat bei Radio Caroline in Essex gestern das Protokoll für den Todesfall des Monarchen ausgelöst, inklusive Todesansage und Schweigeminute. Zur Zeit der fälschlichen Todeserklärung hat Charles in Belfast gerade irischen Whisky probiert.
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3: Langsam lassen wir das schlechte Wetter ein bisschen hinter uns. Heute überwiegend freundlich und trocken. Da kommt auch immer wieder die Sonne durch. Nur im Osten und im Norden. Da kann auch mal teilweise ein Regenschauer mit dazukommen. Das Ganze bei 16 bis 26 Grad. Aber dann ab Freitag klettern wir langsam, aber sicher die Temperaturskala einmal hoch. Freitag überall schön bis zu 29 Grad sind drin. Am Samstag wird es noch wärmer. Da haben wir so richtig Frühsonne. Sommerwetter bis zu 32 Grad und auch am Sonntag Sonne und bis zu 33 Grad.
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1: Ich bin Helen Martin. Der Bundestag hat heute einiges auf der Agenda stehen. Unter anderem stimmt das Parlament am Abend über eine Senkung der Ticketsteuer im Flugverkehr zum 1. Juli ab. Außerdem will der Bundestag den Weg freimachen für die weitere Planung von Milliardenprojekten bei der Bahn. Und es soll auch über die Einführung eines digitalen Führungszeugnisses abgestimmt werden. SpaceX plant einen Megabörsengang und hat dabei Milliarden Verluste im Gepäck. Letztes Jahr hat die Weltraumfirma von Elon Musk fast 5 Milliarden Euro Verlust gemacht. Schuld daran sind zum Beispiel die hohen Kosten für die Entwicklung der großen Rakete Starship. Trotzdem strebt SpaceX bei dem für Mitte Juni geplanten Börsengang eine Bewertung von 2 Billionen Dollar an. Das wäre der größte Börsengang aller Zeiten. Sind die Behörden bei uns gut auf einen größeren Stromausfall vorbereitet? Die Mehrheit der Menschen in Deutschland sagt nein. Zumindest ist das bei einer Verivox-Umfrage rausgekommen. Da haben nur knapp 13% der Befragten gesagt, dass sie finden, die Behörden seien gut vorbereitet. Selbst vorgesorgt haben rund 30%, zum Beispiel mit Taschenlampen, Essens- und Wasservorräten oder auch mit Powerbanks. Welche 26 Spieler fahren mit zur Fußball-WM in den USA, Kanada und Mexiko? Das gibt Bundestrainer Julian Nagelsmann am Mittag offiziell bekannt. Aber vorab hat der DFB schon mal den ersten WM-Fahrer auf Social Media verkündet. Es ist Kapitän Joshua Kimmich. Ansonsten brodelt die Gerüchteküche schon seit Tagen, was den Kader angeht. Das Comeback von Torhüter Manuel Neuer dürfte mit der Pressekonferenz wohl offiziell gemacht werden.
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2: Heute wechseln sich Sonne und Wolken noch ab. Ganz vereinzelt gibt es auch mal noch einen Schauer. Im Südwesten ist es aber überwiegend trocken. Die Höchstwerte heute schon bis 26 Grad im Südwesten. Und dann wird's richtig heiß. Die nächsten Tage und am Wochenende, morgen am Freitag, bekommt der Südwesten schon Höchstwerte bis 29 Grad. Und am Wochenende, am Pfingstwochenende, da kratzen wir dann sogar an der 30 Grad Marke. Weiter im Norden Deutschlands ist es etwas dichter bewölkt hier und da. Und da bleibt es auch insgesamt ein wenig kühler, aber doch weitestgehend trocken und freundliches Wetter. Also, wenn ihr für das lange Wochenende einen schönen Ausflug geplant habt, dann seid ihr soweit safe. Also braucht wahrscheinlich keine Regenjacke. 18 Grad messen wir momentan in Würzburg. 18 Grad sind es auch in Stuttgart und in Augsburg. 17 Grad momentan in Karlsruhe.
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0: 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Alles Gute.
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2: Vampire Weekend auf Ego FM.

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2: Tag auch, willkommen zum Ego FM Soundcheck.
3: Wer von euch kennt den Pur Party Hitmix?
2: Das wär's jetzt, oder? Aber komm, wir halten uns ans Skript und ich mach weiter mit drei neuen Tracks von drei relativ unbekannten Artists, also nicht Pur. Ich hoffe, ihr seid ready für Tommy Barlow. Der Dudelsack-Fan aus London kreiert aus Field Recordings, Samples, Streichern und Gitarren ganz famos cineastische Tracks. Highlight ist aber dabei seine einzigartige und unglaublich tolle Stimme. Tommy Barlow mit Earth Killer.

Ein ganz charmantes Duo aus Seattle habe ich als nächstes. Lingo Ann und Bryce sind dort nicht nur ein Ehepaar, sondern auch ein musikalisches Duo. Ihre Texte sind sowohl in Englisch als auch in Mandarin gehalten und klingen wie psychedelische Kinderlieder für Erwachsene. Der Song ist schnell und mit viel Spaß entstanden, weil er so eine positiv beschwingte Stimmung hat, wollten wir in den Strophen einfach all die Dinge aufzählen, die uns glücklich machen, statt eine klassische Geschichte zu erzählen. Erzählt uns Anne zu dem Song. Das ist also wie so eine Mag-Ich-Section in einem Freundebuch. Nett, oder? Chinese American Bear mit Turn Up

Ihr seid frisch oder nicht mehr ganz so frisch verliebt und sucht nach einem Kosenamen für eure bessere Hälfte. Sucht nicht weiter. Ich hab was Kesses. Mein hässliches Clementinchen. Ist doch niedlich. Und mit einem Augenzwinkern durch die Wohnung gebrüllt, auch gar nicht fies. Zugegeben, diese Band aus Wien hier hat mich draufgebracht. My Ugly Clementine mit Confidence.

0: Das war der EGOFM Soundcheck für heute mit mir, Julian. Noch mehr neue Musik gibt's bei uns auf der Homepage, natürlich im laufenden Programm oder in der EGOFM Soundcheck Playlist auf Spotify. Wir hören uns, schöne Tage und
1: ich komm wieder, keine Frage.

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0: Das war ein Klangkarussell hier bei Ego FM an diesem Donnerstag. Zeit für ein News Update. Helen hat die wichtigsten Nachrichten für euch.
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2: Ich bin Helen Martin. Wer fährt für Deutschland zur Fußball-Weltmeisterschaft? Diese Frage beantwortet Bundestrainer Julian Nagelsmann ab 13 Uhr bei der offiziellen Kaderbekanntgabe. Vorab hatte der DFB schon öffentlich gemacht, dass Kapitän Joshua Kimmich dabei ist. Ansonsten geht's vor allem um die Torwartfrage. Mehr von Pia Wegner.
3: Seit Tagen brodelt die Gerüchteküche, dass Manuel Neuer zur Nationalelf zurückkehren soll. Und laut Informationen der Bild-Zeitung steht sein Comeback jetzt auch fest. Der Bundestrainer soll außerdem schon mit dem Hoffenheimer Schlussmann Oliver Baumann telefoniert und seine Entscheidung mitgeteilt haben, nämlich, dass Neuer als Nummer 1 zur WM fährt. Insgesamt 26 Spieler dürfen mit zur WM.
2: Die Bundesregierung hat einen Medienbericht über eine mögliche Anhebung des Renteneintrittsalters auf 70 Jahre zurückgewiesen. Kanzleramtschef Frei hat im Fernsehsender Welt von Spekulationen gesprochen. Auch Mitglieder der Rentenkommission haben den Bericht der Bild-Zeitung dementiert. Die SPD-Politikerin Klose sagte, vieles sei noch nicht entschieden, man brauche noch 4 bis 5 Wochen. Die EU-Kommission hat ihre Wachstumsprognose für Deutschland halbiert. Wegen hoher Energiepreise durch den Iran-Krieg erwartet sie für dieses Jahr nur noch 0,6% Wirtschaftswachstum. Im Herbst waren es noch 1,2%. Auch für die Eurozone hat die Kommission die Prognose gesenkt. Erst 2027 soll sich die Lage verbessern. Zum Mittagessen heute vielleicht eine Currywurst mit Pommes? Das war in den Kantinen in Deutschland zuletzt nicht mehr so beliebt wie früher, aber das hat sich wieder geändert. Im Ranking des Lebensmittelkonzerns Appetito hat sich die Currywurst von Platz 4 auf Platz 3 vorgearbeitet. Bis 2019 war die Currywurst jahrelang die Nummer 1, bis der Trend zur gesünderen Ernährung kam.
0: Danke dir.
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0: Ein paar Wolken hier vor meinem Studiofenster, aber die Sonne zeigt sich heute häufiger. Ganz vereinzelt noch ein paar Regenschauer. Aber es wird heute schon wärmer sein als die letzten Tage und Richtung langes Pfingstwochenende. Da klettern die Temperaturen dann so richtig nach oben. Am Wochenende, da kratzen wir sogar hier und da an der 30-Grad-Marke. Es wird also früh sommerlich heiß. Aktuell liegen wir bei um die 18 Grad in Stuttgart und in München. 18 Grad sind es ebenfalls in Köln und in Berlin. Morgen dann erst nochmal so ein Mix aus ein paar Wölkchen, aber dann mehr Sonnenschein und trockeneres Wetter.
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0: Um 12:03 an diesem Donnerstag. In dieser Stunde habe ich gleich was Schönes für euch. Und zwar nehme ich euch mit zum Konzert des britischen Duos Seafret.
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0: Vor 10 Jahren, also 2016, haben sie ihr Debütalbum veröffentlicht und Seafret kommen jetzt wieder auf Tour. Am 5. Juni spielen sie in München und ihr könnt dabei sein. Schickt mir am besten jetzt schon mal eine kleine WhatsApp-Sprachnachricht an die 089 360 550 460 oder tragt euch online auf egofm.de noch schnell ein für die Chance auf Tickets. Jetzt aber erstmal ein Klassiker aus dem Ego FM Musikprogramm. Ich muss ja immer ein bisschen schmunzeln, wenn der Song anfängt, wegen dem hier. Da wird sich aber lautstark geräuspert. Wir hören Jet mit Are You Gonna Be My Girl?

0: Other Lives mit Hey Hey I hier bei Ego FM. Die schwedische Musikerin Robin, neulich ja auch Album der Woche gewesen bei uns, ihre neue Platte Sexistential, die hat sich Zeit gelassen für dieses neue Album. 2018 kam Honey raus, ja, und sie wollte sich wohl nicht der Schnelllebigkeit der heutigen Welt und Musikwelt anpassen. Manche Songs brauchen eben auch einfach ein bisschen länger Zeit.
1: But I think Dopamine was in my back pocket for quite some time, and so was Sucker for Love, and so was Blow My Mind, and some of these songs I was already working on when I released my last album. But that was an album where I explored club music, and I was like looking for a different kind of songs. I kind of kept these songs for the future.
0: Yeah.
1: And then I wrote a lot of new songs as well. So it's a combination of old and new.
0: Altes und Neues auf dem neuen Album Sexistential, eine tolle Platte übrigens, und wir hören jetzt rein in einen Track davon.
2: Neu auf Ego FM aus Stockholm, Robin mit Into the Sun.

0: Robin mit Into the Sun hier bei Ego FM an diesem Donnerstag.
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0: In dieser Stunde gibt's gleich Konzertkarten zu gewinnen, und zwar für das britische Duo Seafret.
3: To the ruins,
0: spielen Anfang Juni am 5. Juni in München und ihr könnt dabei sein. Alle Infos zur Show und wie ihr an die Tickets kommt, gleich bei mir.
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0: Musik von Lady Ray mit Smiling. Und ich hoffe, dass ich euch jetzt auch ein Lächeln aufs Gesicht zaubern kann. Und zwar mit Konzerttickets.
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0: Ich schicke euch zum Konzert der britischen Band Seafret in München. Die kennt ihr bestimmt von Songs wie diesem hier.
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Give Me Something von Seafred. Jack und Harry haben sich vor jetzt über 10 Jahren in ihrer Heimatstadt Bridlington bei einer Open Stage in einem Pub kennengelernt. Da haben sie also beide ihre eigenen Songs gesungen und fanden sich nett und haben gedacht, lass doch einfach gemeinsam eine Band starten. 10 Jahre ist ihr Debütalbum jetzt alt, 2016 erschienen, und mit Songs wie Give Me Something sind sie nicht nur in ihrer Heimat Großbritannien sehr bekannt und beliebt geworden, aber auch Songs, die, ich sag mal, ein bisschen mehr nach vorne gehen, haben sie. Zum Beispiel den. Und all diese bunte musikalische Palette bringen sie mit auf Tour am 5. Juni im Ampere in München. Ich schreibe euch und eure Begleitperson auf die Gästeliste. Alles, was ihr dafür tun müsst, ihr könnt euch jetzt noch schnell eintragen, online auf egofm.de. In unserem Konzertkalender findet ihr auch die Show von Seafred. Oder ihr wählt den direkten Draht ins Studio, schickt mir eine WhatsApp-Sprachnachricht an die, Achtung, 089 360 550 460 und sagt mir kurz, warum ihr gern zum Konzert wollt. Die 089 360 550 460. Viel Glück!

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0: Hotel hier bei Ego FM. Und jetzt geht's um die Wurst bzw. um die Konzerttickets.
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0: Bei mir ist Elisabeth in der Leitung und Elisabeth hat sich beworben für Tickets für Seafred. Das britische Duo kommt am 5. Juni nach München. Hallo Elisabeth.
4: Hallo.
0: Hi. Wo erwische ich dich gerade? Bist du unterwegs?
4: Ich bin gerade in der Mittagspause.
0: Ah, sehr gut. Das trifft sich gut. Dann können wir kurz über deine Wochenendplanung in 2 Wochen sprechen, nämlich am 5. Juni. Hast du Bock?
4: Ja, sehr. Freue ich mich sehr. Ich habe gesehen, es ist ausverkauft, deswegen freue ich mich jetzt umso mehr.
0: Umso mehr. Tickets für dich und eine Begleitperson, liebe Elisabeth. Wen willst du denn mitnehmen zur Show von Seafred?
4: Ich würde meine Freundin Ellie fragen, ob sie Lust hat.
0: Super.
4: Die geht immer gern mit mir auf Konzerten.
0: Die Ellie, die packen wir mit ein und dann schreiben wir dich auf die Gästeliste am 5. Juni im Ampere in München. Wünsche ich euch jetzt schon mal ganz viel Spaß bei Seafred. Elisabeth, bleib bitte noch ganz kurz in der Leitung und ich spiele jetzt natürlich Musik von Seafred für dich. Das ist Magnetic bei Ego FM.

0: Welcome Home Sun, Radical Face hier bei Ego FM, eurem musikalischen Zuhause.
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0: Und da gibt's auch gleich noch mehr Musik, die alles ändert. Zum Beispiel von Royal Otis und Musikliebling Ben Hauer. Digitalism hören wir auch mit was Neuem. Gleich nach der Werbung.
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0: Nick Mono mit Effie Stoneham. Ihr hört Ego FM an diesem Donnerstag. Zeit für ein News Update.
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2: Ich bin Helen Martin. Wegen des Iran-Kriegs sind ja die Energiepreise deutlich nach oben gegangen. Die EU-Kommission hat deshalb ihre Prognose für das Wirtschaftswachstum in Deutschland für dieses Jahr halbiert. Die Experten erwarten nur noch einen Anstieg des Bruttoinlandsprodukts um 0,6%. Im Herbst waren es noch 1,2%. Auch für die gesamte EU hat Brüssel die Prognose gesenkt. Die Bild-Zeitung hatte ja berichtet, dass das Renteneintrittsalter schrittweise bis zum Jahr 2060 auf 70 Jahre angehoben werden soll. Das sei ein Plan der Rentenkommission der Bundesregierung. Doch die hat diesen Bericht jetzt zurückgewiesen. Meldungen über ein höheres Renteneintrittsalter seien Spekulation, so Kanzleramtschef Frei. Er geht davon aus, dass die Einzelheiten weiterhin kontrovers diskutiert werden. Die von der Regierung eingesetzte Kommission soll ihren Bericht Ende Juni vorlegen. Ein langes Feiertagswochenende und die allerbesten Wetteraussichten. Deutschland wird zu Pfingsten unterwegs sein. Das sorgt für volle Straßen, aber auch für volle Züge. Diana Kramer mit den Einzelheiten.
3: Besonders voll dürfte es im Bahnverkehr am Freitag werden, wenn alle ins Pfingstwochenende starten. Und dann wieder am Pfingstmontag, wenn die Rückreise ansteht. Vor allem zwischen den großen Metropolen wie Berlin und München, Frankfurt und München oder Hamburg und Berlin rechnet die Bahn mit einer hohen Auslastung der Züge und empfiehlt Reisenden an diesen Tagen einen Sitzplatz zu reservieren.
2: Japan bekommt den weltweit ersten Pokémon-Flughafen. Und zwar wird der Flughafen Noto in der zentraljapanischen Präfektur Ishikawa entsprechend umbenannt. Ab dem 7. Juli gibt's dann über 100 Flug-Pokémon am Airport-Gebäude, 3D-Monumente von Pokémon und Merchandise-Shops. Die sollen auch Touristen in die Region locken, die 2024 von einem schweren Erdbeben getroffen worden war.
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0: Ja, so schnell kann es gehen. Mal eben das Wetter verpasst. Da habe ich mich eben in der EFM-Küche verratscht. Also, wie wird das Wetter? Heute bleibt es noch bewölkt. Ein Mix aus Sonne und Wolken. Morgen, da bekommen wir dann schon deutlich wärmere Temperaturen im Südwesten. Da klettern die Temperaturen schon ganz schön weit nach oben. Und das lange Pfingstwochenende, das uns bevorsteht, da bekommen wir dann schon richtig sommerliche Tage. Es wird heiß, vor allem im Süden und Südwesten. Da kratzen wir am Wochenende an der 30-Grad-Marke. Etwas milder ist es dann im Norden mit um die 25 Grad. Und da auch mal ein paar Wolken. Aber insgesamt wird es ein sehr schönes Pfingstwochenende. Und wenn ihr einen Ausflug oder einen Kurztrip geplant habt, dann packt euch vielleicht den Regenschirm rein. Aber brauchen tut ihr ihn hoffentlich nicht.
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0: An diesem Donnerstag, wusstet ihr eigentlich, dass es den Welttrinkgeldtag gibt? Ja, ein Aktionstag heute am 21. Mai. Da werden Menschen aufgerufen, beim Essen gehen, im Restaurant, in der Gastro nicht so knausrig zu sein und mehr Trinkgeld zu geben. Aber mit dem Trinkgeld ist das ja auch nicht immer ganz einfach. Stichwort auch Reisen ins europäische Ausland. Ich muss da immer erstmal gucken, wie viel Trinkgeld ist denn eigentlich so üblich? Und wie viel Trinkgeld gebt ihr zu Hause, Egos? Ob Kollegin Frau Hoffmann Trinkgeld von Kollege Kollmann bekommt, dazu noch mehr in dieser Stunde. Jetzt erstmal ein Klassiker von den Strokes. Hier bei Ego FM.

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1: Bilderbuch bei Ego FM mit Checkpoint, nie Game Over. Anfang des Jahres gab es schon neue Musik von Bilderbuch, und zwar den Track Irgendwo. Und vielleicht bilde ich mir das ein, weil kurz danach dann News von der Band kamen, die Fans vielleicht erstmal kurz erschreckt haben. Snacky Mike steigt aus Bilderbuch, aber auch deswegen klingt dieser Song für mich irgendwie ein bisschen melancholisch und nach Abschied. Ja, nach 17 Jahren wird Gitarrist Mike die Band verlassen. Ich bin vor kurzem Vater geworden und habe seit 2024 damit begonnen, einen zweiten Lebensmittelpunkt in Südamerika aufzubauen, hat er in einem Statement auf Instagram damals geschrieben. Bilderbuchfans und natürlich auch die Band selbst wünschen ihm alles Gute. Ja, und nach diesem Statement und diesem neuen Song erstmal wieder Stille. Aber ich könnte mir vorstellen, dass da dieses Jahr auch noch mehr neue Musik von Bilderbuch unterwegs ist. Sobald es was Neues gibt, erfahrt ihr es natürlich hier bei uns.
2: 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Tampa City mit Self-Aware.

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0: Kommenden Sonntag könnt ihr wieder ganz gemütlich mit Kollege Markus Kafka in den Tag starten. 9 bis 11, Countdown 25 hier bei Ego FM. Und jede Woche gibt's ein neues Thema, das die Playlist bestimmt. Um welches Thema es diesmal geht, dazu gleich mehr von Markus.
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0: Bon Iver mit 33 God hier bei Ego FM. Und das ist schon ein kleiner Hinweis, um was es, weil Kollege Markus Kafka kommenden Sonntag, am Pfingstsonntag ja übrigens, von 9 bis 11 bei Countdown 25 geht. Eine Sendung, die sich immer um ein Thema dreht und ihr könnt die Playlist mitbestimmen, indem ihr eure Songs an Markus Kafka schickt. Markus, wegen des christlichen Feiertages hast du dir gedacht, Thema Kirche, Gott und so wäre ein ganz spannendes. Du hast ja selbst ein, ja doch, enges Verhältnis zur Kirche, oder?
1: Ich habe sogar Religionsabitur. Das war mein viertes Abifach, was ziemlich abgefahren ist. Kenne ich außerdem, außer mir, nur sehr wenige, die das gewählt haben. Also zum einen war ich natürlich extrem bibelfest, weil ich ja das laufend gehört habe im Kirchenbetrieb. Aber mich hat da noch was anderes dran interessiert, weil man ja in der Kollegstufe im Religionsunterricht behandelt man ja auch die ganzen Philosophen. Hier Nietzsche, Kant und so weiter. Und das fand ich extrem spannend. Und da hat sich eigentlich auch so mein Verhältnis zu Gott und der Kirche, ganz anders als sich das meine Mutter vorgestellt hat, da bin ich dann eher kritisch geworden. So, weil ja hier Nietzsche und auch die anderen Philosophen ja auch die Existenz von Gott hinterfragen und die Kirche als Institution ja auch weitestgehend ablehnen und so. Inzwischen habe ich auch ein sehr gespaltenes Verhältnis dazu. Es gibt tausend Gründe, warum man die Kirche als Institution, vor allem die katholische Kirche, nicht mehr so cool findet. Aber ich setze mich nach wie vor sehr kritisch damit auseinander, kann jetzt aber auch nicht von mir behaupten, dass ich ein gläubiger Mensch bin. Also ich glaube schon, bin ein bisschen spirituell, ich glaube schon, dass da noch irgendwas ist, aber katholische Kirche als Institution und jetzt so die totale Überzeugung, dass es den Gott für uns Katholiken gibt, das habe ich schon lange für mich abgehakt.
0: Sagt Kollege Markus Kafka. Okay, das wird bestimmt auch eine spannende Sendung am Sonntag. Jetzt noch ein kleines Gedankenspiel, Markus. Wenn du für einen Tag Gott spielen könntest, was würdest du tun?
1: Ich würde in einem Handstreich für Frieden auf der Welt sorgen, und zwar überall in jedem Winkel dieser Erde. Gib mir so auf den Sack, das Gekriege.
0: Word. So, jetzt aber zur Playlist. Welche Songs fallen euch ein mit dem Thema Kirche oder Gott? Gott im Titel, 33 God von Bon Iver haben wir gerade schon gehört. Jetzt hören wir noch einen weiteren, Name of God von Mustafa. Und eure Vorschläge für die Playlist dann gerne an countdown25@egofm.de.

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Air mit All I Need hier bei Ego FM. An diesem Donnerstag, heute am 21. Mai, ist der Welttag des Trinkgeldes. Und das ist ein Aktionstag, da fordern Gastronomiebetriebe ihre KundInnen, also uns, auf beim Essen gehen, nicht zu knausrig mit dem Trinkgeld zu sein. Ja, wie viel Trinkgeld gebt ihr denn so? Zwischen 5-10% oder vielleicht manchmal auch mehr? Nicht nur im Restaurant beim Essen, sondern auch immer häufiger zum Beispiel in Cafés, wenn wir an der Theke bezahlen und mit Karte bezahlen, werden wir ganz automatisch aufgefordert, Trinkgeld zu geben. Und zwar 5, 10 oder 15% sind da oft die Richtwerte. Findet ihr das in Ordnung oder ist das auch ein bisschen zu aufdringlich, vielleicht sagen die einen? Wie viel Trinkgeld findet ihr okay und wie viel findet ihr zu wenig? Und wie viel Trinkgeld würdet ihr Kollegin Elise geben? Das führt mich jetzt zu unserem EgoFM Instagram-Kanal. Da könnt ihr ja mal reinklicken und ihr seht dann, das ist immer schwierig im Radio natürlich ohne Bild, aber ihr seht Kollege Kollmann, der Kollegin Elise Hoffmann zu einer guten Sendung gratuliert und sie wiederum dann fragt: Mensch, Herr Kollmann, möchten Sie mir vielleicht Trinkgeld geben?

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0: Zur Trinkgeldfrage schreibt Sandra auf Instagram, also mindestens 20% Trinkgeld für Kollegin Elise. Ansonsten gebe ich in der Regel 10%. Und wie viel Trinkgeld gebt ihr heute am Welttag des Trinkgeldes? Ein Thema, über das wir diskutieren wollen. Schickt mir gerne eure Nachricht ans Studio. Hier jetzt gleich zurück mit mehr Musik, die alles ändert, von Holly Humberstone. Mit Cruel World. Gleich hier bei Ego FM. Gleich auch unsere Musiklieblinge The Cooks und More More.
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1: Ich bin Fabian Schaffer. Jetzt ist es offiziell, Torwart Manuel Neuer kehrt zur Fußball-WM in die Nationalmannschaft zurück. Bundestrainer Julian Nagelsmann hat den Kader für die Endrunde in den USA, Kanada und Mexiko bekannt gegeben. Nicht mit dabei ist entgegen vorheriger Medienberichte der Kölner Said Elmaler. Ein Ticket für das Turnier bekamen hingegen unter anderem Lennart Karl, Maxi Bayer, Pascal Groß, Leon Goretzka und Jamie Leveling. Abgelehnte Asylbewerber könnten künftig in Zentren außerhalb der EU landen. Die Verhandlungen zu der neuen EU-Rückführungsverordnung sind weitgehend abgeschlossen. Nur der Zeitpunkt des Inkrafttretens sei noch offen, wie es aus dem Europäischen Parlament hieß. Der nächste Verhandlungstermin ist für den 1. Juni geplant. Unbegleitete Minderjährige sollen von den neuen Abschieberegelungen ausgenommen bleiben. Die Bundesregierung hat einen Medienbericht über eine mögliche Anhebung des Renteneintrittsalters auf 70 Jahre zurückgewiesen. Kanzleramtschef Frei hat von Spekulationen gesprochen. Auch Mitglieder der Rentenkommission haben den Bericht der Bild-Zeitung dementiert. Es gäbe zwar Konsens, dass das Rentenalter schrittweise steigen solle, aber bisher keinerlei Festlegungen, hieß es. Die Rentenkommission will ihre Vorschläge Ende Juni vorlegen. Schnell mal das Handy checken, Nachrichten beantworten und schauen, ob's was Neues in den sozialen Medien gibt. Viele Menschen in Deutschland sind in digitaler Dauerbereitschaft, zeigt eine Umfrage der IU Internationalen Hochschule. Da haben über 80% der Befragten angegeben, dass sie mindestens einmal pro Stunde aufs Smartphone schauen, auch ohne Benachrichtigung. Bei jungen Menschen sind es sogar mehr als 90%.
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2: Jetzt am Nachmittag ein paar Wolken, dazu Temperaturen um die 20 Grad. In Bayern 20 Grad sind es aktuell in Nürnberg und auch in München. 20 Grad ebenfalls in Stuttgart in Baden-Württemberg, 20 Grad auch in Berlin und 16 Grad momentan an der Ostsee.
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2: Am Donnerstagnachmittag gleich mit Indie Rock aus Australien von den DMAs. Vielleicht kennt ihr die ja noch von Songs wie diesem hier. Delete von den DMAs. Wir hören sie gleich mit der neuen Single Heaton Park. Jetzt erstmal Musik von Times New Roman. Let's stay together.

Collect 200. Ihr hört Ego FM an diesem Donnerstag. Jetzt mit neuer Musik aus Australien und zwar vom australischen Trio DMAs. 2012 gegründet von den Freunden Tommy, Matt und Johnny. Und sie können es manchmal selbst kaum glauben, was sie in dieser Zeit alles geschafft haben. Nämlich 5 Alben und vor allem die größte Errungenschaft, wie Sänger Tommy in einem Interview erklärt, dass sie überhaupt noch zusammenspielen. Dass sie bis heute zusammen sind, denn nicht alle Bands machen so viel zusammen durch. 5 Alben in so einer langen Zeit. Ich glaube, die meisten Bands haben nicht so viel veröffentlicht. Es ist die einzige Band, in der ich war, die so lange durchgehalten hat. Aber auch die Tatsache, dass wir immer noch Freunde sind und Musik machen, das ist für mich das Verrückte daran, sagt Sänger Tommy. Die DMAs sind ein bisschen älter und vielleicht auch ein bisschen erwachsener. Ihre neue Rolle als Familienväter, in die wachsen sie gerade hinein, aber sie finden trotzdem noch Zeit für neue Musik. Und einen neuen Song von den DMAs, den hören wir jetzt. Heat in Park, hier bei Ego FM.

0: Time. Nina Caroline aus Berlin mit Radio Silent. Ich bin jetzt auch mal kurz still und leise. Ihr hört ein bisschen Werbung und danach Musik von Anthony Hamilton, Elena Boynton und The War on Drugs.
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0: Klassiker von Anthony Hamilton und Elena Boynton mit Freedom hier bei Ego FM. In unserer Themenwoche Sidekicks sprechen wir über die liebenswürdigen Charaktere, die unsere Helden und Heldinnen unterstützen, sie manchmal vielleicht auch ein wenig ärgern dürfen und vor allem uns im Publikum zum Lachen bringen.
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1: C-3PO aus Star Wars.
2: Er ist der wohl am meisten jammernde Sidekick der Filmgeschichte. Er ist ängstlich, pedantisch, überfordert und für die Abenteuer, in die er unfreiwillig gerät, einfach nicht gemacht. Seine Besonderheit: Er ist kein Mensch, sondern er ist Roboter.
4: Wie sind wir nur in diese jammervolle Situation geraten? Ich weiß es wirklich nicht. Wir sind eben zum Leiden geschaffen. Das ist nun mal unser Los.
2: C-3PO würde in Star Wars wohl eine bedauernswerte Existenz führen, hätte er nicht einen Partner, um den er glaubt, sich kümmern zu müssen. Das Verhältnis zwischen dem dauernörgelnden 3PO zum chaotisch draufgängerischen R2-D2 ähnelt dem eines alten Ehepaars, das sich zwar liebt, aber sich vor allem auf die Nerven geht.
4: Was soll das? Jetzt reicht's mir aber langsam mit dir. Geh doch da lang. Es dauert keinen Tag und du funktionierst nicht mehr richtig, du kurzsichtiger Schrotthaufen. Und komm mir da nicht angerannt und bitte um Hilfe.
2: Inmitten des Kampfes zwischen Imperium und Rebellion ist es also ausgerechnet ein Roboter, der menschlicher wirkt als alle Jedi-Ritter, Prinzessinnen und Wookies zusammen. Vor allem die Szene, in der sich 3PO auf einem Robotermarkt unterwürfig als Angestellter anbietet, wirkt wie ein Bewerbungsgespräch zwischen überheblichem Chef und verzweifelten Arbeitssuchenden.
5: Programmiert für feines Benehmen und Protokollfragen.
4: Protokoll? Das ist sogar meine Hauptfunktion, Sir. Umgangsformen sind meine
5: Für einen Protokolldroiden habe ich keine Arbeit.
4: Selbstverständlich nicht, Sir. Nicht in so einer Umgebung.
2: Sidekicks funktionieren in Filmen immer dann besonders gut, wenn sie klare Gegenpositionen zu den Hauptcharakteren einnehmen. In Star Wars sind diese cool, wortkarg und heroisch. C-3PO ist das Gegenteil. Redselig, empfindlich und vor allem eines: dauerpanisch.
4: Wir sind verloren. Diesmal gibt's keinen drinnen.
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0: JBS Montag bis Freitag hier bei Ego FM. Jetzt, wo die Tage wärmer werden und ganz viele die Jacke zu Hause lassen, blitzen sie wieder überall aus den T-Shirt-Ärmeln hervor. Tattoos. Ich kann selber nicht aus Erfahrung sprechen, aber ich gucke immer ganz gerne bei anderen, welche Motive denn so momentan angesagt sind. Und ich weiß nicht, ob ich richtig liege, aber ich habe das Gefühl, ich sehe in letzter Zeit richtig viele Schmetterlingstattoos. Generell sind Tiere ja auch immer ein beliebtes Motiv und ich weiß bei euch Egos, wenn wir hier über Tattoos in der Sendung sprechen, kommen auch immer ganz viele Fotos von euch ans Studio. Also es gibt viele von euch, die ein Tier auch unter der Haut tragen. Aber sagt mal, ob ich recht habe mit dem Schmetterling-Trend oder war das vielleicht nur so ein spontaner Eindruck von mir? Und gibt es da draußen jemanden von euch Egos, der die gerade zuhört und einen Schmetterling oder auch ein anderes Tier tätowiert hat?
1: 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Fuckers mit Butterflies.

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0: Gleich zurück, dann mit neuer Musik von The Last Dinner Party. Mit Big Dog, außerdem Jonathan Bree und Gossip, gleich hier bei Ego FM.
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Gossip mit Crazy Again an diesem Donnerstagnachmittag. Am 11. Juni beginnt die Fußball-Weltmeisterschaft der Männer in den USA und Kanada und Mexiko.

0: Julian Nagelsmann, Bundestrainer, hat heute seinen Kader, also die Spieler, die mitfahren, bekannt gegeben. Mehr dazu und mehr News im Überblick jetzt mit Fabian.
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2: Ich bin Fabian Schaffer. Manuel Neuer wird die deutsche Nummer 1 im Tor. Bayern-Youngster Lennart Karl steht auch im Aufgebot, seit Elmaler fehlt. Bundestrainer Julian Nagelsmann hat den deutschen Kader für die Fußball-WM in den USA, Mexiko und Kanada bekannt gegeben.
3: Jeder weiß, glaube ich, welche Aura dem Manu gibt, welche Qualitäten er hat, was auch einer Mannschaft gibt. Und er hat sich dazu bekannt, nochmal ein Turnier zu spielen. Wir planen mit ihm als Nummer 1.
2: Ebenfalls mit dabei sind unter anderem Leon Goretzka, Leroy Sané, Pascal Groß, Maxi Bayer und als vierter Torhüter Jonas Urbich. Bundeskanzler Merz schlägt für die Ukraine einen Sonderstatus als assoziiertes Mitglied der EU vor. Ein schneller, vollständiger Beitritt ist aus seiner Sicht ausgeschlossen. In einem Brief an die EU-Spitzen erklärte Merz, dass Russlands Nachbarland so enger eingebunden werden könnte. Volle Mitgliedschafts- und Stimmrechte soll die Ukraine zunächst aber nicht bekommen. Ein Pariser Berufungsgericht hat Air France und Airbus im Prozess um den Absturz eines Flugs von Rio nach Paris im Jahr 2009 schuldig gesprochen. Beide Unternehmen sind wegen fahrlässiger Tötung verurteilt worden und müssen jeweils 225.000 Euro Strafe zahlen. Bei dem Absturz damals waren 228 Menschen ums Leben gekommen, darunter 28 Deutsche. In erster Instanz waren beide Unternehmen noch freigesprochen worden. Der tote Buckelwal vor der dänischen Insel Arnholz soll heute aufs Festland geschleppt werden. Der Grund liegt an einem gut besuchten Strand im flachen Wasser und könnte dort Anwohner und Touristen beeinträchtigen. Voraussichtlich morgen soll der Kadaver dann obduziert werden. Der Wal war mehrfach an der deutschen Küste gestrandet. Eine private Initiative hatte ihn dann in die Nordsee transportiert und freigelassen.
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0: Es ist nach wie vor etwas bewölkt, aber ich sehe auch viel blauen Himmel hier vor meinem Studiofenster. Es ist heute auch schon recht warm, wie ich finde. Jacke braucht man momentan nicht. Und auch die nächsten Tage wird es freundlich, weitestgehend trocken und am Wochenende dann für den Süden Deutschlands sogar richtig, richtig heiß. Viel Sonnenschein am Wochenende, am langen Pfingstwochenende. Temperaturen im Westen und Südwesten, die an der 30-Grad-Marke kratzen sollen. Etwas weniger heiß wird es an den Küsten und dazu auch ein paar Wolken und einzelne Schauer. Aber ansonsten verspricht es auch, trocken und schön zu werden.
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0: 2:02 an diesem Donnerstagnachmittag. In dieser Stunde hören wir noch Musik aus unserem Album der Woche.
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0: Das kommt vom amerikanischen Musiker Kevin Morby. Mehr zu Little Wide Open, unserem Album der Woche, von Kollege Fitus aus der Musikredaktion. Etwas später in dieser Stunde. Jetzt hören wir Musik aus Norwegen von Aurora. Das ist Cure for Me an diesem Donnerstag. 3:03.

0: Foster the People, Pumped Up Kicks hier bei Ego FM. Achtung, nicht erschrecken. Vor 2 Jahren haben sie Geburtstag gefeiert, ihr 10-jähriges Band-Jubiläum, die Band OK Kids. Damals haben sie ein Album rausgebracht, endlich wieder da, wo es beginnt. Und 2 Jahre später kommt jetzt auch neue Musik von OK Kids. Ende Mai erscheint ein neues Album und wie es eigentlich ist, in Würde alt zu werden im Popgame, darüber haben sie mit uns gesprochen.
1: Und das kann man uns, glaube ich, nicht vorwerfen, dass man irgendwie nicht würdevoll altert. So, es gibt sehr viele Acts, die dann probieren, auf ihrer, sag ich mal, mittelalten Phase irgendwie in den Jungbrunnen zu hüpfen und das sieht dann oft komisch aus. Ja. Es gibt auch Leute, die machen das wunderbar. Ich hoffe, wir gehören Team 2 an.
0: Und auch im neuen Song Farbfilm geht es irgendwo auch ums Älterwerden, beziehungsweise um Erinnerungen und Bilder, die langsam verblassen. Eine gewisse Melancholie wohnt im neuen Track inne. Wir hören rein. OK Kids mit Farbfilm.

0: Night Call von Kavinsky und Love Fox hier bei Ego FM.
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0: In dieser Stunde haben wir noch was Neues aus unserem aktuellen Album der Woche. Kollege Fitos stellt euch die Platte von Kevin Morby genauer vor. Und ein Klassiker gibt's auch noch.
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0: The Killing Moon von Echo and the Bunnymen. Gleich bei Ego FM.
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1: What's the word? Joe Fox featuring Nas. Hier bei Ego FM. Was ist das Thema diese Woche?
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1: Habt ihr natürlich schon gewusst, wenn ihr fleißig Programm gehört habt, diese Woche bei Ego FM Sidekicks. Und zwar nicht nur in Filmen, Büchern, Serien, Geschichten, sondern wir übertragen das eben auch auf unseren Ego FM Konzert-Kosmos und unsere Ego FM Bands. Ja, die Vorband, der Support Act. Sowas wie ein Sidekick für den Main Act. Und wir haben auch schon darüber gesprochen, dass wir einige unserer Lieblingsbands im Vorprogramm von anderen Bands entdeckt haben. Euch ging es auch schon häufig so, zum Beispiel Jessie, die schreibt, huhu, die Beatsteaks habe ich als Vorband von den Ärzten entdeckt. Und Andi schreibt, hey ho, ich habe in München damals Annemai Kantereit noch als Vorband von Clouseau gesehen.
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1: Und bin damals großer Fan geworden. Viele liebe Grüße ins Studio. Ja, viele liebe Grüße zurück. Und danke euch für die fleißigen Nachrichten zu unserem Thema der Woche.

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0: Hilltop Hoods featuring James Chadburn mit Higher. Ihr hört Ego FM an diesem Donnerstagnachmittag. Und jetzt hören wir rein in unser Album der Woche, gemeinsam mit Kollege Fitus.
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3: Ein einsamer Cowboy reitet dem Sonnenuntergang entgegen. Ganz allein mit sich und seinen Gedanken und dem gelegentlichen Blick in den Himmel. Das Bild zieht sich schon seit Jahrhunderten durch die Kulturgeschichte. Irgendwann wurden aus den Pferden halt Lastwägen. Und die Musik klingt heute auch ein kleines bisschen anders. Aber wie faszinierend so ein Wild-West-Roadtrip klingen kann, zeigt gerade mal wieder Kevin Morby. Wenn man sein neues Album Little Wide Open hört, ist man plötzlich mittendrin in der melancholischen Westernwelt.

Auf Little Wide Open geht es zuallererst um Kansas, Kevins Heimat. Der Bundesstaat im Mittleren Westen hat für ihn eben einfach seine ganz eigene Melodie. Und die hat er komplett aufgesogen. Daran lässt das Album überhaupt keinen Zweifel. Banjos, klassische Wildwest-Fiedeln, Slide-Gitarre und Rhythmen, die wie Eisenbahnräder vorbeirattern, beschwören eine fast schon mystische Atmosphäre herauf. Es fehlt eigentlich nur noch der ausgetrocknete Dornbusch, der vorbeifliegt. Some

Auch wenn der Sound eher nach Wildwest-Retro klingt, ist Kevin Morbys neues Album komplett in der Gegenwart verankert. Kevin schlägt sich nämlich nicht mit nostalgischen Gedanken herum, sondern hinterfragt seine Rolle im Hier und Jetzt. Sein Leben zwischen Tourverpflichtungen und seiner jungen Familie zu Hause wird immer wieder Thema. Einmal singt er, wie glücklich er ist, überhaupt noch am Leben zu sein, vom Gefühl stiller Zufriedenheit, aber dann auch wieder vor der Angst, das alles wieder zu verlieren. Es ist sein persönlichstes Album und vielleicht auch sein bestes. Little Wide Open ist der perfekte Soundtrack für den nachdenklichen Roadtrip. Ganz egal, ob der in Nordamerika oder zwischen Supermarkt und Bushaltestelle stattfindet.

0: Das waren Para for Cuba hier bei Ego FM.
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0: Um bald 16 Uhr, dann übergebe ich das Mikrofon an Kollegin Jule. Die bringt euch in den Donnerstagabend und in den Feierabend. Davor hört ihr hier als Rausschmeißer von mir gleich noch was von Supermodel Paris Paloma und den Klassiker hier von Empire of the Sun. Walking on a Dream. Mein Name ist Gloria und ich wünsche euch einen schönen Restdonnerstag. Ciao.
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1: Ich bin Fabian Schaffer. Das Sensations-Comeback von Manuel Neuer ist perfekt. Der Bayern-Keeper steht offiziell im 26-köpfigen DFB-Kader für die Fußball-WM, den Bundestrainer Julian Nagelsmann heute bekannt gegeben hat. Wer sonst noch für Deutschland zur WM fährt, berichtet Pia Wegner.
2: Namen wie den von Kapitän Joshua Kimmich, Nico Schlotterbeck oder Leon Goretzka hat der DFB bereits im Laufe des Vormittags veröffentlicht. Das Comeback von Manuel Neuer als deutsche Nummer 1 hingegen hob der Bundestrainer sich für die offizielle Kaderverkündung auf. Neben bewährten Nationalspielern besteht der Kader aber auch aus einigen WM-Neulingen wie Malik Chow, Lennart Kahl und Nathaniel Brown.
1: Die Bundesregierung hat seinen Bericht über eine mögliche Anhebung des Renteneintrittsalters auf 70 Jahre zurückgewiesen. Kanzleramtschef Frey sprach bei Welt TV von Spekulationen. Man müsse mit solchen Wasserstandsmeldungen sehr vorsichtig sein. Die Bild hatte berichtet, dass die Rentenkommission rät, das Renteneintrittsalter schrittweise von 67 auf 70 Jahre anzuheben. Mehr als die Hälfte der Menschen hierzulande geht davon aus, dass die Behörden schlecht vorbereitet sind auf einen größeren Stromausfall. Das geht aus einer Umfrage für das Vergleichsportal Verivox hervor. Nur rund 13% betrachten die Behörden als gut vorbereitet. Allerdings haben nur 30% selbst Maßnahmen getroffen, also etwa Nahrungs- und Wasservorräte oder Leuchtmittel wie Kerzen angeschafft. Die Bundesanwaltschaft hat in Hamburg Anklage gegen einen mutmaßlichen Spion Irans erhoben. Die Karlsruher Behörde wirft dem Dänen unter anderem vor, im Auftrag eines iranischen Geheimdienstes zur Vorbereitung von Mord- und Brandanschlägen Juden in Deutschland ausgespäht zu haben. Einem mitangeklagten Afghanen werde versuchte Beteiligung an einem Mord zur Last gelegt.
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3: Heute ist es noch so ein bisschen gemischt. Sonne, Wolken, im Osten auch mal ein kurzer Schauer. Temperaturen bis Mitte 20 Grad, aber es wird jetzt jeden Tag besser. Morgen schon viel Sonne und trocken, dazu 21 bis fast 30 Grad, also richtig angenehm. Das verlängerte Wochenende könnte auch kaum besser werden. Viel Sonne, kaum Regen und richtig, richtig warm. Am Samstag und Sonntag verbreitet 26 bis über 30 Grad. Perfektes Frühsommerwetter.
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3: Einmal müssen wir da wohl durch, ne? Einmal eine lange Woche ohne Feiertag, aber ist ja bald wieder vorbei. Montag, ne? Langes Wochenende mal wieder. Wir haben in der Redaktion hier schon festgestellt, der Mai ist einfach ein richtig geiler Monat. Wie seht ihr das? Wir starten jetzt rein mit einem Musikliebling. Jetzt für euch Florence and the Machine mit What the Water Gave Me. Kommt gut an.

ganz entspannt geht's hier durch diesen Donnerstagnachmittag mit Hein Cooper und Rusty hier bei Ego FM. Aber wir drehen jetzt mal hier ein bisschen auf, ne? Also Punk, wissen wir alle, das darf anecken, das darf unangenehm sein, das ist kein Geheimnis. Die Linzer von Undermords, die halten diesmal den Finger beim Thema Bürokratie und Wehrpflicht in die Wunde. In ihrem Song Halbes Jahr geht es um die Zerrissenheit der modernen Jugend. Wir alle kennen das Leben voll mit Fristen und Gesetzen und im Song könnte eine Liebesbeziehung genau daran scheitern. Intrigen oder Verrat schafft es nicht, aber dafür der Bescheid vom Staat. Naja, im Oktober kommt dann das ganze Album, da können wir uns dann ganz sicher auch mehr auf solche Songs freuen. Und ab September geht es für Undermords dann auch auf Tour. Solange hören wir den neuen Song einfach hier bei Ego FM, das ist Halbes Jahr.

0: Sidekicks bei uns. Thema in dieser Woche. Gleich sprechen wir darüber mit einem Comedy-Autor. Und auch zu dieser Dame hier gibt es eine kleine Sidekick-Story.
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Alex Turners Stimme, die hört man einfach aus Tausenden raus. Arctic Monkeys mit No Buses waren das hier bei Ego FM. Die ganze Woche geht's bei uns ja so um das Thema Sidekicks. Und ich würde jetzt mal behaupten, das zählt schon auch als Sidekick, wenn man als kleines Mädchen einen der größten Kindheitsheldinnen ganz, also von Kindern auf der ganzen Welt quasi erfindet. Hey, Pippi Langstrumpf, tolle Hitler, tolle Obsessa. Hey, Pippi Langstrumpf, die macht, was ihr gefällt. Pippi Lotta Viktualia, Rollgardina, Pfefferminzer, Ephraims Tochter Langstrumpf. Ja, ich würde sagen, Mama Astrid hat sich vielleicht den Rest noch dazu überlegt, aber Pippi Langstrumpf kommt tatsächlich von Astrids Tochter Karin. Sie liegt damals mit einer Lungenentzündung im Bett und fragt ihre Mama Astrid, ob sie nicht ein paar Geschichten von Pippi Langstrumpf erzählen könnte. Vielleicht war es so ein kleiner Fiebertraum von der kleinen Karin, aber sie hat damit auf jeden Fall was ganz, ganz Großes in Gang gebracht. Astrid Lindgren meinte, weil es ein merkwürdiger Name war, wurde es auch ein merkwürdiges Mädchen. Mehrere Jahre lang hat sie dann neue Geschichten erfunden für Karin und ihre Freundinnen. Und zu Karins 10. Geburtstag, also genau heute, vor 82 Jahren, schenkt Astrid ihr dann die aufgeschriebenen Geschichten und eine erste Zeichnung von Pippi. Und Astrid denkt sich, naja, vielleicht ist das Ganze ja nicht nur was für zu Hause. Also tippt sie das Manuskript ab, schickt es an den Verlag mit einem ziemlich langen Brief, in dem sie sich vorsichtshalber schon mal entschuldigt und erklärt, warum Pippi sich so benimmt, wie sie sich benimmt. Und am Ende schreibt sie sogar in der Hoffnung, dass sie nicht das Jugendamt einschalten. Ja, der Verlag macht meiner Meinung nach einen riesengroßen Fehler und lehnt ab. Aber zur gleichen Zeit passiert noch was anderes. Mit einem anderen Buch gewinnt sie einen Preis und das Buch wird natürlich veröffentlicht und plötzlich hat sie einen Verlag und dann holt sie Pippi nochmal raus, überarbeitet die Geschichte und ein Jahr später erscheint dann Pippi Langstrumpf. Und den Rest der Geschichte, den kennen wir. Und ich würde sagen, tja, manchmal ist es schon ein bisschen schlau, wenn man auch Kinderideen mal umsetzt. Heißt natürlich nicht, dass Erwachsenenideen nicht genauso gut sein können. Editors haben auf jeden Fall den Dreh raus. Call it in jetzt für euch bei Ego FM.

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0: Martin mit Misery hier bei Ego FM.
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0: Yannick Thalmann ist freiberuflicher Comedy-Autor für verschiedene Formate wie Fun Fact, Late Night Switzerland und steht aber auch selbst als Stand-Up-Comedian auf der Bühne. Yannick, schön, dass du da bist.
3: Hallo.
0: Bei uns geht es ja in dieser Woche um Sidekicks. In der Zeichentrickwelt sowas wie Willi von Biene Maya, aber auch, ja, andere Sidekicks in einer anderen Branche, in der du dich ja auch bewegst. Du kennst dich als Autor natürlich auch mit Sidekicks aus. Was macht denn ein Sidekick überhaupt?
3: Also Sidekicks sind sehr oft auch die Headwriter, also die wirklich auch einen Plan haben von dem, was da abgeht und auch den Host ein bisschen durchführen durch die Sendung. Also die sind auch wirklich so der verlängerte und redaktionelle Arm der Redaktion. Also die sind wirklich auch dafür da, dass da auch bestimmtes Pacing drin ist, eine bestimmte Geschwindigkeit. Und das fällt dem Zuschauer aber gar nicht auf, weil ein guter Sidekick, der macht es relativ angenehm auch. Und dann hast du natürlich auch einfach solche Sidekicks, die einfach nur da sind, damit der Host immer eine Anspielperson hat. Das heißt, dieser klassische, ey, ein Gag hat überhaupt nicht funktioniert und der Host kann rüberschauen und irritiert schaut und der Sidekick schaut ebenfalls irritiert zurück und denkt sich so, ach ja, der Joke war doch eigentlich gut.
0: Okay, spannend. Also bei Late Night Berlin kann man sagen, zum Beispiel Jakob Lund. Damit ist ein Sidekick ja noch nicht direkt gut. Du hast es schon ganz kurz angesprochen. Wann wird denn ein Sidekick so richtig gut? Kannst du das nochmal ausführlicher erklären?
3: Also fachlich natürlich extrem kompetent sein. Also wirklich alles wissen, was da abgeht. Überall wissen, ja, jetzt kommt ein Einspieler, jetzt kommt das. Dann nett sein und natürlich auch super Schurken bekämpfen, natürlich, weil wir sind hier einfach viel. So ein bisschen das Schweizer Taschenmesser wäre gut. Einfach alles können.
0: Das beschreibt es doch ganz schön. Wir sind jetzt bei dem Thema auf jeden Fall schlauer. Zum Abschluss noch, wenn du ja auch Bühnenerfahrung hast, wo können wir dich denn aktuell so sehen?
3: Also aktuell würde ich sagen, bin ich am meisten bei Comedy für Freunde in München. Und da hoste ich sehr viel, da spiele ich sehr viel. Und das ist auch so ein Projekt, was ich wo ich einen Kumpel sehr groß dabei unterstütze. Und ich glaube, da trifft man mich immer an. Also da hat man mich zum Teil auch einfach zwei Stunden auf der Bühne und hat, glaube ich, einen ziemlich guten Abend. Und sonst auf Instagram.
0: Also schaut doch mal vorbei. Danke dir, Yannick, für deine Zeit. Hier geht's jetzt weiter mit Little Smith und Free bei Ego FM.

0: Bikini Machine mit Stop All Jerk hier bei Ego FM. Einen wunderschönen Donnerstagnachmittag wünsche ich euch. Ist schon hart, wenn man keinen Feiertag hat, gell? Aber Montag ist ja schon wieder der nächste. Und solange bleiben wir einfach entspannt. Gleich mit diesem Song hier. Yes, I am mit One hier bei Ego FM.
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2: Ich bin Fabian Schaffer. In Hamburg hat der Generalbundesanwalt zwei Männer angeklagt. Sie sollen für den Iran Mordanschläge vorbereitet haben. Ziel waren demnach der Präsident des Zentralrats der Juden in Deutschland, Schuster, und der Vorsitzende der deutsch-israelischen Gesellschaft, Beck. Geplant gewesen seien außerdem Brandanschläge auf zwei jüdische Geschäfte in Berlin. Die beiden waren im vergangenen Jahr in Dänemark festgenommen worden. Die Deutsche Bahn rechnet am Pfingstwochenende vor allem morgen und am Montag mit vielen Fahrgästen und entsprechend vollen Zügen. Besonders viele Reisende würden zwischen den großen Metropolen erwartet, beispielsweise zwischen Berlin und München. Die Bahn empfiehlt Reisenden besonders an diesen Tagen, einen Sitzplatz zu reservieren. Neuer Tagesrekord. Auf der nepalesischen Seite des Mount Everest haben an einem Tag 269 Kletterer den Gipfel des höchsten Bergs der Erde erreicht. Behördenangaben zufolge lag der bisherige Rekord aus dem Jahr 2019 bei 223 Besteigungen. Angesichts des Andrangs war die Route auf den letzten Metern bis zum Gipfel überfüllt. Die Folge war ein Menschenstau auf 8400 Metern Höhe. Fußball-Bundestrainer Julian Nagelsmann hat bekannt gegeben, wen er mit zur WM nimmt. Das sind unter anderem die Stürmer Nick Woltemade, Maxi Bayer und Dennis Undav. Dazu kommen langjährige Nationalspieler wie Kapitän Joshua Kimmich, Nico Schlotterbeck, Kai Havertz oder Jamal Musiala. Außerdem kehrt Rekordtorwart Manuel Neuer 2 Jahre nach seinem Rücktritt in die Nationalmannschaft zurück.
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0: Heute ist es noch ein bisschen durchwachsener. Sonne und Wolken im Wechsel. Im Osten vereinzelt Schauer. Temperaturen bis Mitte 20 Grad. Aber die Tendenz ist klar. Es geht bergauf. Morgen dann schon deutlich freundlicher. Viel Sonne, trocken mit 21 bis knapp 30 Grad. Wird es richtig angenehm warm. Und das lange Wochenende liefert dann komplett. Viel Sonne, kaum Regen und sommerliche Temperaturen. Am Samstag und Sonntag oft bis 26 bis über 30 Grad. Perfektes Wetter für draußen also.
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0: Kurz nach 17 Uhr und da geht es für uns jetzt ab nach Wien. Buntspecht sind auch im Juli und August für ein paar Termine in Deutschland unterwegs. Unter anderem geht's nach Dortmund, Jena, Freiburg im Breisgau, Heidelberg oder Reutlingen. Den Vorgeschmack, den gibt's jetzt schon mal hier bei UFM. Das ist Mojo Rizin.

Apparat mit Hailing from the Edge hier bei Ego FM. Filmgenres gibt es ja so einige. Drama, Psychothriller, Komödie, alles noch voll fein. Aber mit Horrorfilmen kann ich ja persönlich meistens so gar nichts anfangen. Ich glaube, Spiele sind da nochmal viel, viel schlimmer. Das sehen Blood Red Shoes aber scheinbar ein bisschen anders. Sie haben ihre neue Single A Dead Air für das neue Horrorspiel Directive 8020 veröffentlicht. Ja, und ich habe natürlich mir mal den Trailer für euch reingezogen und ich muss sagen, das sieht alles super, super krass realistisch aus. Ein Raumschiff muss auf einem fremden Planeten notlanden und da wird dann die ganze Crew von einem außerirdischen Organismus gejagt, der quasi auch die eigene Crew befällt und die Crewmitglieder sich dann sozusagen gegenseitig anfallen. Keine Ahnung. Also das Spiel, das brauche ich ja jetzt nicht unbedingt, aber der Song, der kann auf jeden Fall was. Das sind Blood Red Shoes mit Dead Air hier bei Ego FM.

0: Ja, so klingt quasi ein Horror-Videospiel-Soundtrack. Blood Red Shoes mit Dead Air. Wir kommen zum Fußball. Fußball ist ja schon ein emotionaler Sport. Da wird dann vor dem Fernseher oder im Stadion mitgebrüllt. Die besten Sidekicks im Fußball sind aber ja vor allem die Eltern, oder? Also wenn die Kinder spielen. Wir schauen uns gleich mal so an, wie das so aussehen könnte, beziehungsweise was für Typen es da so gibt.
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0: The Weeknd mit Take My Breath hier bei Ego FM.
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0: Am Wochenende 7 Grad, leichter Nieselregen. Ja, was gibt's da Schöneres, als sich ein Fußballspiel zwischen ein paar 7-Jährigen anzuschauen? Oder einen Wettkampf in so einer stickigen Turnhalle. Aber wenn das Geschehen dann mal nicht so spannend ist, gibt es ja zum Glück noch was anderes zu beobachten. Ganz wichtig, die Eltern am Rand. Wir haben passend zur Themenwoche Sidekicks da mal die verschiedenen Stereotypen der Sporteltern rausgekramt.
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4: Wahrscheinlich auch ihretwegen gibt es mittlerweile von verschiedenen Sportverbänden Benimmregeln für die Eltern. Wer schon einmal den Ausschnitt aus einer Doku über Schiedsrichterinnen oder Schiedsrichter in den unteren Ligen gesehen hat, weiß, womit die sich Wochenende für Wochenende rumschlagen müssen. Von eher harmlosen Tipps wie "der hat schon gelb" bis zu üblen Beleidigungen und sogar Bedrohungen kann alles dabei sein. Da ist es egal, ob es um ein Duell der Altherrenmannschaften oder in der U7-Klasse geht. Aber auch die Coaches, die Eltern der Kontrahenten und nicht zuletzt die Kinder sind nicht sicher vor dem übersteigerten Siegeswillen der aggressiven Eltern. Dementsprechend werben zum Beispiel der Bayerische Handball gemeinsam mit dem Fußballverband für Fairplay am Spielfeldrand. Die Maßgaben sind unter anderem: Lassen Sie den Kids die Freude am Spiel. Wetten, dass sie sich alle Mühe geben, aber hat nicht jeder mal das Recht auf eine schwächere Leistung? Oder nicht der oder die Einzelne steht im Mittelpunkt, sondern die Mannschaft gewinnt oder verliert gemeinsam. Das alleine scheint aber nicht immer zu reichen. Im Jugendfußball gibt es deswegen seit einigen Jahren Fairplay-Regeln. TrainerInnen müssen sich ähnlich wie bei den Profis in einer Coaching-Zone aufhalten und nur die nötigsten Anweisungen geben. ZuschauerInnen müssen einen Abstand von 15 Metern zum Spielfeld einhalten. Allein das Aufstellen dieser Regel soll dazu anregen, über den Grund nachzudenken. Und manch einen kann man vielleicht sogar einfach außerhalb der Hörweite abstellen.

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Maximo Park mit Books from Boxes. Nostalgie hier, Nostalgie da. Ja, sieht ja auch einfach immer, ne? Das merkt man auch gerade extrem bei Der Teufel trägt Prada 2. Und ich muss ja sagen, ich bin auch so eine Maus, die sich Filme gerne auch mal 5-mal anschaut. Gerade so die frühen 2000er sind oft so Feel-Good-Filme, auch ein bisschen überdreht, bisschen überzogen. Lieben wir, würde ich sagen. Umso schöner, dass ein Film, der ab August in den Kinos landet, genau diesen Vibe so ein bisschen aufgreift und ins Jahr 2026 zurückholt. Und dann ist es auch noch ein Musikfilm, also doppelt nostalgisch und doppelt toll. Es geht um diese Jungs hier. Green Day. Schon letztes Jahr haben sie es angekündigt, dass ein Coming-of-Age-Film kommen soll. Es geht quasi um eine fiktive Band namens The Analog Dogs. Und sie glauben, dass sie den größten Auftritt ihrer Karriere vor sich haben. Also, dass sie scheinbar Vorband für ein Green Day-Konzert sind. Und daraufhin beginnt ein Roadtrip quer durch die USA. Billy Joe Armstrong, Mike Dirnt und Tricool haben als Co-Producer auch ganz viele Songs natürlich mit reingepackt. Der Film ist also voll von 90er Nostalgie und ein klassischer Roadmovie. Also eigentlich sollte der Film New Year's Rev, a Green Day Story heißen, aber sie haben es jetzt doch nochmal geändert. Jetzt ist es Nimrods, a Green Day Comedy. Am 14. August kommt der in die Kinos und ich hoffe, ihr freut euch genauso drauf wie ich. Also ich freue mich nämlich sehr, sehr. Wir hören sie jetzt natürlich hier auf Ego FM. Das sind Green Day mit Holiday.

0: FM, Letty mit Rise in the Sun hier bei Ego FM. Gleich habe ich eine neue Nummer für euch mit dabei. Track and Field heißt der Song. J. Jerome, 87, gibt's gleich für euch.
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2: Ich bin Fabian Schaffer. Der Iran soll Anschläge in Deutschland geplant haben. Laut Anklage sollten zwei Männer im Auftrag des iranischen Geheimdienstes Attentate auf jüdische und israelische Ziele in Berlin verüben. Außerdem war nach Überzeugung der Bundesanwaltschaft die Ermordung unter anderem des grünen Politikers Beck geplant. Er ist Vorsitzender der Deutsch-Israelischen Gesellschaft. Auch der Vorsitzende des Zentralrats der Juden, Schuster, gehörte demnach zu den Attentatszielen. Helfer haben eine zweite Leiche nach dem Hauseinsturz in Görlitz geborgen. Bei der Toten handelt es sich um die vermisste 26-jährige Frau aus Rumänien. Das teilte die Polizei mit. Zuvor war bereits eine 25-jährige tot in den Trümmern gefunden worden. Einsatzkräfte suchen noch nach einem dritten Vermissten.

0: Haus mit Miet- und Ferienwohnungen war am Montagabend eingestürzt. Vermutet wird eine Gasexplosion. Die Bundesregierung hat einen Medienbericht über eine mögliche Anhebung des Renteneintrittsalters auf 70 Jahre zurückgewiesen. Kanzleramtschef Frei hat von Spekulationen gesprochen. Auch Mitglieder der Rentenkommission haben den Bericht der Bild-Zeitung dementiert. Es gebe zwar Konsens, dass das Rentenalter schrittweise steigen solle, aber bisher keinerlei Festlegungen, hieß es. Die Rentenkommission will ihre Vorschläge Ende Juni vorlegen. Manuel Neuer wird die deutsche Nummer 1 im Tor. Bayern-Youngster Lennart Karl steht auch im Aufgebot. Said Elmaler fehlt. Bundestrainer Julian Nagelsmann hat den deutschen Kader für die Fußball-WM in den USA, Mexiko und Kanada bekannt gegeben.
1: Jeder weiß, glaube ich, welche Aura den Manu umgibt, welche Qualitäten er hat, was auch einer Mannschaft gibt. Und er hat sich dazu bekannt, nochmal ein Turnier zu spielen. Wir planen mit ihm als Nummer 1.
0: Ebenfalls mit dabei sind unter anderem Leon Goretzka, Leroy Sané, Pascal Groß, Maxi Bayer und als Trainingstorhüter Jonas Urbich.
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3: Heute ist es noch so ein bisschen gemischt. Sonne, Wolken, im Osten auch mal ein kurzer Schauer. Temperaturen bis Mitte 20 Grad, aber es wird jetzt jeden Tag besser. Morgen schon viel Sonne und trocken, dazu 21 bis fast 30 Grad, also richtig angenehm. Das verlängerte Wochenende könnte auch kaum besser werden. Viel Sonne, kaum Regen und richtig, richtig warm. Am Samstag und Sonntag verbreitet 26 bis über 30 Grad. Perfekte Frühsommerwetter.
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3: Genießt den Feierabend. Ich hoffe, ihr seid schon mittendrin. Wir machen weiter mit einer schottischen Band. Normalerweise sind die ja gar nicht so leicht zu verstehen. Zumindest in Interviews, aber es klingt auch irgendwie so ein bisschen süß, oder? In ihrer Musik hört man den Akzent oder Dialekt, wie auch immer man es in dem Fall nennt, nicht so stark raus. Das sind The Snuts mit Knuckles hier bei Ego FM.

0: da eine Funk-Gitarre in einem Song ist, dann hat er mich direkt. Parcels waren das mit Overnight hier bei Ego FM. Ja, wer eine Band hat oder gerne eine hätte, der kennt das Gefühl. Wie cool wäre es, wenn man mit seiner Leidenschaft auch noch ein bisschen Kohle machen könnte? Genauso ging es der britischen Sängerin Alo Parks.
1: See me as an example of someone whose dream has come true and the fact that your dream can also come true.
0: Ja, eine richtig schöne Botschaft, die wir uns vielleicht alle ein bisschen mehr zu Herzen nehmen können. Wir sind froh, dass sie uns ihre Welt der Musik gezeigt hat. Und da auch immer wieder was ganz anderes ausprobiert. Auf ihrer neuen Scheibe, Ambiguous Desire, gibt es statt Live-Aufnahmen Elektro-Sounds. Und die liebe Alo hat ziemlich viel Spaß gehabt beim Aufnehmen. Sie selbst sagt, sie habe mehr getanzt, mehr Freundschaften geschlossen als je zuvor und ganz, ganz, ganz viel gelacht. Klingt nach einer richtig guten Zeit. Und die haben wir jetzt auch mit ihrer Musik. Das ist Jetta von Alo Parks hier bei Ego FM.

0: For the first time heißt der Song hier. Ja, in dieser Woche läuft bei uns ja die Themenwoche Sidekicks. Wer ist es da eigentlich bei Siege? Naja, das ist in dem Fall ja auch egal. Ich würde sagen, da macht sie Mischung und ein Album schauen wir uns da gleich nochmal genauer an. Außerdem soll es um dieses kleine Kerlchen hier gehen. Der ist nämlich auf jeden Fall ein Sidekick.
1: Ja, ich bin der Willi.
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Roosevelt mit See You Again hier bei Ego FM. Ich würde sagen, heute ist ein geschichtsträchtiger Tag. Bob Marley wurde heute vor 45 Jahren begraben und dafür ist vor 25 Jahren New Dubby Conquerors von Seed geboren. Den Titel haben sie sich von Bob Marleys Song Dubby Conqueror abgeschaut und auch so ein bisschen abgeleitet. So klingt er übrigens. Yes, I've been with you many a time. Klassisch Bob Marley halt, aber das ganze Album ist musikalisch gesehen auch sehr ähnlich zu dem ganzen Bob Marley-Stil, also Reggae im Endeffekt. Und das ist in ihren Alben ja gar nicht so typisch, weil oft ist da ja sehr, sehr viel gemixt. In diesem Album ist aber ganz, ganz viel Reggae mit drin. Und Seed haben sich dafür einfach Rhythms, also Rhythmen oder Samples von anderen Künstlern geschnappt. Und die Songs dann schon sehr gut hörbar daran angelehnt. Wir machen da jetzt mal so ein kleines Ratespiel draus. Rhythm Number One zum Beispiel hat ein ganz bekanntes Riff drin. Wir hören mal rein. Also ich würde sagen, das erkennt man auf jeden Fall. Das Gitarrenriff von Could You Be Loved. Ja, also man hört's, würde ich sagen, sehr gut. Ich habe irgendwie so den leisen Verdacht, Seed haben sich das Datum nicht ganz grundlos ausgesucht. So oder so ist New Dubby Conqueror schon ein ziemlich gelungenes und entspanntes Album. Und einen Song daraus, den kennt ihr alle. Der ist zwar jetzt eigentlich nicht so Reggae-mäßig, dafür gehen wir aber jetzt trotzdem mal einfach in die Heimat von Peter Fox und Nelly zum dicken B nach Berlin.

0: Chili Gonzales mit Working Together hier bei Ego FM.
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0: Mario und Luigi, SpongeBob und Patrick, Lightning McQueen und der alte verrostete Abschleppwagen Hook. Ja, Sidekicks gibt es auch in Kinderserien ganz viele und einen davon, einen absoluten Klassiker, möchte ich sagen, den stellt uns mein Kollege Fred jetzt mal genauer vor.
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4: In einem unbekannten Land, vor gar nicht allzu langer Zeit.
1: Eine der Kinderserien aus den 70ern schlechthin, die Biene Maja. Sie ist neugierig, mutig, ständig unterwegs und abenteuerlustig.
5: Jetzt geht die Maja fliegen, jetzt geht die Maja...
6: Entschuldigung.
7: Kannst du denn nicht aufpassen?
5: Ich bin heute zu furchtbar aufgeregt, weil ich heute zum ersten Mal fliegen darf.
7: So, na, das ist ja fein.
5: Und wissen Sie was? Ich fliege bis zur Sonne rauf.
1: Ihr Partner Willi hingegen, der ist eher vorsichtig, skeptisch und als Drohne vor allem eines, faul. Einer, der erstmal überlegt, ob man das nächste Abenteuer nicht vielleicht auch morgen erleben könnte.
8: Es gibt draußen eine Menge Gefahren, die auf euch lauern, über die müsst ihr erst Bescheid wissen.
9: Ja, ich weiß das alles schon, Fräulein, weil ich bin ja zweimal sitzen geblieben, ja.
1: Damit ist Willi in der Zeichentrickserie eigentlich die Figur, mit der sich viele viel stärker identifizieren als mit Maja selbst. Denn während Maja draufgängerisch und leichtsinnig die Welt entdecken will, möchte Willi oft einfach nur seine Ruhe.
5: Ich will dir mal was sagen, du wirst von Tag zu Tag eine immer größere Schlafmütze.
9: Nein, ich bin keine Schlafmütze. Ich bin nur immer müde, das ist ein großer Unterschied, meine Liebe, ja.
1: Trotzdem folgt er Maja immer wieder aus purer Freundschaft. Ohne den faulen, immer hungrigen Willi wäre Maja wohl nur eine Abenteuerfigur. Aber durch seinen stets zweifelnden Charakter erhält die Serie Wärme und Humor. Und ein altes Bienensprichwort sagt schließlich:
9: Wer nichts mehr isst, wird schwach und hat keine Kraft mehr. Und wer keine Kraft mehr hat, der kann auch keine Kraft mehr anwenden. Das heißt, er kann kein Unheil mehr anrichten.
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0: Kennt ihr das? Jemand bleibt einfach auf dem Gehweg vor euch stehen. Ganz abrupt. Super nervig. Also todesnervig. Den perfekten Song zu der Situation, den gibt's gleich für euch. The Hives mit Walk Idiot Walk.
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1: Ich bin Fabian Schaffer. Ein Führungszeugnis zur Vorlage beim Arbeitgeber oder für eine ehrenamtliche Tätigkeit soll künftig auch digital verfügbar sein. Ein entsprechender Vorschlag fand im Bundestag die notwendige Mehrheit. Ein Führungszeugnis ist ein Auszug aus dem Bundeszentralregister und gibt Auskunft darüber, ob jemand vorbestraft ist. Die Bundesanwaltschaft hat Anklage gegen einen mutmaßlichen iranischen Spion erhoben. Der Däne mit afghanischen Wurzeln soll im Auftrag Teherans Juden und Israel Freunde für Mord- und Brandanschläge ausgespäht haben, darunter Zentralratspräsident Schuster. Ein mutmaßlicher Komplize ist mit angeklagt. Der tote Buckelwal vor der dänischen Urlaubsinsel Arnholt bleibt vorerst dort liegen. Die Behörden vor Ort hatten zunächst probiert, den Wal in tieferes Gewässer zu ziehen, um ihn anschließend in einen Hafen auf dem Festland zu bringen. Das sei aber nicht gelungen, hieß es. Stattdessen steckt der Wal nun auf einer Sandbank fest. Das Sensationscomeback von Manuel Neuer ist perfekt. Der Bayern-Keeper steht offiziell im 26-köpfigen DFB-Kader für die Fußball-WM, den Bundestrainer Julian Nagelsmann heute bekannt gegeben hat. Wer sonst noch für Deutschland zur WM fährt, berichtet Pia Wegner.
2: Namen wie den von Kapitän Joshua Kimmich, Nico Schlotterbeck oder Leon Goretzka hat der DFB bereits im Laufe des Vormittags veröffentlicht. Das Comeback von Manuel Neuer als deutsche Nummer 1 hingegen hob der Bundestrainer sich für die offizielle Kaderverkündung auf. Neben bewährten Nationalspielern besteht der Kader aber auch aus einigen WM-Neulingen wie Malik Chow, Lennart Karl und Nathaniel Brown.
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3: Heute ist es noch ein bisschen durchwachsener. Sonne und Wolken im Wechsel. Im Osten vereinzelt Schauer. Temperaturen bis Mitte 20 Grad. Aber die Tendenz ist klar. Es geht bergauf. Morgen dann schon deutlich freundlicher. Viel Sonne, trocken mit 21 bis knapp 30 Grad. Wird es richtig angenehm warm. Und das lange Wochenende liefert dann komplett. Viel Sonne, kaum Regen und sommerliche Temperaturen. Am Samstag und Sonntag oft bis 26 bis über 30 Grad. Perfektes Wetter für draußen also.
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3: Ich hoffe, ihr seid inzwischen alle so langsam im Feierabend. Da wird's jetzt entspannt.
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3: Naja, gut, weiß jetzt nicht, ob so entspannt. Und mit Musik finde ich das dann auch noch ein bisschen besser. Ne? Da habe ich Jungle für euch dabei. Die Briten kommen im November auch nochmal hier nach Deutschland. Wir hören sie jetzt mit Happy Man hier bei Ego FM.

TV on the Radio mit DL Set hier bei Ego FM. Für viele, die ich so kenne, ist es der absolute Horror, Karaoke-Bars. Ich muss ja sagen, ich finde, das sind tolle Orte. Niemanden juckt, wenn man super schief singt. Man wird immer supported, egal wie gut oder schlecht. Viel wichtiger ist, welchen Banger man sich dabei aussucht. Also ich würde sagen, da gibt's schon das ein oder andere Kriterium. Also zum Beispiel muss man den Text eigentlich mitsingen können. Also jeder müsste ihn mitsingen können. Es muss halt einfach ein Banger sein. Mittlere Tonlage, vielleicht hat der Song auch einen ikonischen Moment, also irgendeinen Schrei oder so. Vielleicht ist es auch ein Song, mit dem man sich so ein bisschen emotional identifizieren kann. Und Klassiker gehen meiner Meinung nach auch irgendwie immer. Und ich finde auch, inzwischen gehört der da schon auch ziemlich sicher dazu. Mr. Brightside, natürlich. Also wenn Angus und Julia Stone in der Karaoke-Bar wären, dann würde ich sagen, die würden einfach ihren eigenen nehmen. Weil wenn man ihn schon hat, wenn man ihn schon Karaoke-Bar nennt, wir hören ihn jetzt hier auf Ego FM.

0: Gleich geht es passend zu unserer Themenwoche um den Sidekick zu jedem guten Essen, dem Wein. Und vor allem auch um denjenigen, der sich damit besonders gut auskennt. Wir sprechen mit Sommelier Shahzad Talukda. Er ist unter anderem Chefsommelier im Bayerischen Hof.
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0: Ein richtig schöner Song. Jesper Munk mit Shakespeare and Heartbreak.
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0: Zu jedem guten Essen gehört ja vor allem auch immer das richtige Getränk. Ich weiß nicht, wie es euch da geht, aber ich bin bei der Weinkarte schon immer ein bisschen überfordert. In Spitzenrestaurants gibt es dafür aber jemanden, den man fast Sidekick des Sternekochs nennen kann, den Sommelier. Der weiß nämlich, was schmeckt, zu welchem Essen. Shahzad Talukta hat eigentlich Bioinformatik studiert, ist aber mittlerweile Chef-Sommelier im Bayerischen Hof in München und Vizepräsident der Sommelier-Union. Schön, dass Sie da sind.
3: Hi.
0: Was muss ich denn können, um so ein richtig guter Sommelier zu sein? Gibt es da ein spezielles Talent, das ich da vielleicht auch mitbringen muss?
3: Ich glaube, das Tasting von Weinen, das ist ja oft das, was man mit dem Sommelier in Verbindung bringt, das kann man lernen zu einem Großteil. Man muss sich dafür natürlich begeistern können, aber ich glaube, das ist universell in jedem Beruf, wenn man gut sein möchte, braucht man eine gewisse Begeisterung dafür und die habe ich dort gefunden und sowohl für das Theoretische, das heißt zu lernen, wenn auf dem Etikett Meursault steht, welche Traube ist da drin? Das sind natürlich Dinge, die muss man lernen. Das macht fällt einem immer leichter, wenn man da irgendwie eine Begeisterung hat. Ich bin jemand, ich sitze sehr ungern über Büchern und studiere die sehr lange. Da muss ich mich immer dazu zwingen, aber das gehört natürlich auch dazu. Ich bin jemand, ich mag es sehr, sehr gerne, die einzelnen Facetten von Wein zu erschmecken, zu riechen. Und was mir auch sehr viel Freude bereitet, den richtigen Wein für den richtigen Gast am richtigen Abend zu finden.
0: Das klingt ja, als wäre man bei Ihnen da perfekt aufgehoben. Ich muss sagen, ich bin jetzt nicht komplett ahnungslos. Also ich habe mal in der Gastro gearbeitet, aber es gibt schon so, ja, also es gibt natürlich auch Gäste, die halt einen Weinbestellen, der vielleicht nicht dazu passt. Ich hätte es jetzt nicht gewusst, aber gibt es denn Bestellungen von Gästen, bei denen Sie sich so denken, oh nee, bitte, bitte nicht?
3: Die hat man, glaube ich, immer, ja. Da Bestellungen, wo man schmunzelt, wo man sagt, ach, muss das jetzt sein? Aber gut, ich glaube, da müssen wir lernen, drüber zu stehen und zu sagen, in dem Fall, ich muss es ja nicht trinken, der Gast möchte es gerne trinken, dann bekommt es natürlich auch.
0: Na, immerhin, wenn man es dann doch bekommt, ist ja irgendwie auch ein bisschen Geschmackssache. Vielen Dank auf jeden Fall, dass Sie sich die Zeit genommen haben für uns.
3: Vielen Dank auch.
0: Wir wissen es alle, Liebe geht durch den Magen und deswegen hören wir die jetzt auch. Liebe von Salo, jetzt hier bei Ego FM.

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0: Softe Töne hier von Barry Can Swim, Always Get Through to You. Ich hoffe, ihr seid ready für ein bisschen was Härteres. Und mit bisschen meine ich sehr viel härter. Im süßen Castro Brauxel hat 2010 alles angefangen mit der Band, die gleich kommt. Und jetzt geht es eben für Electric Callboy in und vor allem um die große weite Welt. Die Callboys, die haben in dem Jahr noch so einiges vor. Aktuell sind sie mit ihrer Tanznight-Tour in den USA und Kanada. Es geht auch noch nach Australien und Japan. Da kann es bei den Jungs auch schon mal ganz schön wild werden, wie Kevin im Interview erzählt hat.
1: Das ist wirklich witzig, weil wir haben teilweise echt so ein paar Nacktpartys. Es ist kein Scheiß, wir haben Nacktpartys im Bus manchmal. Da sind so Lounges drin, wir sind unterschiedlich, manchmal vorne, manchmal hinten. Und dann sitzt man so Reihe an Reihe und man guckt sich so gegenseitig auf die Hoden.
0: Naja, ne? Wer's mag, ich würde sagen, no King-Shaming hier. Wir akzeptieren hier alles. Was ich aber hoffe, ist, dass wirklich die größten Partys bitte hier auf diesen Festival-Shows hier in Deutschland starten. Dafür haben sie nämlich auch einen prominenten Drummer dabei, Frank Summo. Der saß vorher noch bei Sum 41 am Drumkit. Die haben ja jetzt erstmal alles so ein bisschen auf Eis gelegt. Ja, und vielleicht sitzt Frank Summo ja auch bei der ein oder anderen Nacktparty mit den Jungs in der Runde, wer weiß. Die erste Show, die sie in diesem Festivalsommer bei uns schmeißen, die ist schon am 5. Juni auf Rock im Park in Nürnberg. Ich habe richtig Bock, ich muss mir nur noch das Patch auf meine Kutte nähen und dann bin ich absolut ready. Und wir freuen uns und headbanging jetzt vielleicht ein bisschen zusammen. Das sind Electric Callboy zusammen mit den japanischen Mädels von Baby Metal mit Ratatatata. Das wird ein Abriss. Hört mal.

0: So, wie man hier in Deutschland sagt, ich mache jetzt wohl heute mal Feierabend, ihr lieben Egos. Für euch geht's jetzt gleich weiter mit Musik, die alles ändert. Und wir hören uns am Samstag wieder. Für alle, die auch früh aufstehen müssen. Yay!
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1: Ich bin Fabian Schaffer. Vor dem NATO-Außenministertreffen in Schweden hat Außenminister Wadefuhl mehr deutsche Führungsverantwortung angekündigt. Deutschland wolle das NATO-Ziel von 5% des Bruttoinlandsprodukts für Verteidigung so schnell wie möglich erreichen.
2: Und das bedeutet auf der anderen Seite eine Entlastung der Vereinigten Staaten von Amerika, die andere Aufgaben wahrzunehmen haben, die sich insbesondere ja auf den pazifischen Raum mehr konzentrieren wollen.
1: Hintergrund ist die US-Drohung, Soldaten aus Europa abzuziehen. Ein Führungszeugnis gibt es künftig auch in digitaler Form. Ein entsprechendes Gesetz hat der Bundestag beschlossen. Beantragt werden kann das Dokument bereits seit über 10 Jahren online. Dann wird es allerdings auf Spezialpapier ausgedruckt und per Post an die Antragsteller versandt. Das Führungszeugnis ist Voraussetzung für viele berufliche und ehrenamtliche Tätigkeiten. Mehr als die Hälfte der Menschen hierzulande geht davon aus, dass die Behörden schlecht vorbereitet sind auf einen größeren Stromausfall. Das geht aus einer Umfrage für das Vergleichsportal Verivox hervor. Nur rund 13% betrachten die Behörden als gut vorbereitet. Allerdings haben nur 30% selbst Maßnahmen getroffen, also etwa Nahrungs- und Wasservorräte oder Leuchtmittel wie Kerzen angeschafft. Fußball-Bundestrainer Julian Nagelsmann hat bekannt gegeben, wen er mit zur WM nimmt. Das sind unter anderem die Stürmer Nick Woltemade, Maxi Bayer und Dennis Undav. Dazu kommen langjährige Nationalspieler wie Kapitän Joshua Kimmich, Nico Schlotterbeck, Kai Havertz oder Jamal Musiala. Außerdem kehrt Rekordtorwart Manuel Neuer 2 Jahre nach seinem Rücktritt in die Nationalmannschaft zurück.
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6: Ja gut, Tag allerseits bei Countdown 25 mit den 25 besten Songs zu einem bestimmten Thema. Die Songs suche ich maximal gewissenhaft und mit eurer Hilfe zusammen. Und das Thema diesmal lautet, passend zum Vatertag oder auch Herrentag, wie er mancherorts genannt wird, Männernamen. Jawohl, wir hatten ja schon zum Internationalen Frauentag im März Frauennamen in Songtiteln als Thema. Nun sind also die Herren der Schöpfung dran. Und eins ist mir bei der Recherche gleich aufgefallen, es existieren deutlich weniger Songs über Typen als über Girls. Und trotzdem gibt es natürlich genügend, um damit eine hoffentlich launige Sendung zu bestücken. Dann steigen wir doch mal direkt ein mit Platz 25. Da stehen Guskus aus Island aus dem Jahr 2002 mit David, cooler Track, genauso wie der auf Platz 24, nämlich Daniel von Bad for Lashes. Der Vorschlag kam aus der Community unter anderem von Steff Beck. Vielen Dank.

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Das waren auf Platz 24 bei Countdown 25 zum Thema Männernamen Bad for Lashes aus dem Jahr 2009 mit Daniel. Obwohl auf dem Cover der Single Daniel LaRusso, also Karate Kid, zu sehen ist, hat der Song direkt mit ihm nichts zu tun. Er dreht sich eher um Teenager-Eskapismus generell. Geht weiter mit Platz 23, da stehen Die Ärzte aus dem Jahr 1984 mit ihrem Kultsong Paul. Ihr wisst schon, Paul heißt er, ist Bademeister im Schwimmbad an der Ecke. Auf Platz 22 folgt dann Active Child aus dem Jahr 2011 mit dem wunderschönen Song Johnny Belinda. Das wiederum ist der Titel eines Broadway-Bühnenstücks, aus dem 1948 auch ein sehr guter Film gemacht wurde.

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Weiter geht's bei Countdown 25 zum Thema Männernamen. Das gerade eben waren die Manic Street Preachers aus ihrem 1996 erschienenen Überalbum Everything Must Go mit Kevin Carter. Das ist der Name eines südafrikanischen Fotojournalisten, der 1994 den Pulitzerpreis bekam. Wenige Monate danach nahm er sich im Alter von 33 Jahren das Leben. Der Song ist eine Würdigung. Davor gab es auf Platz 21 Lily Allen aus dem Jahr 2007 mit Alfie. In dem Lied geht's um Lillys Bruder Alfie Allen. Sie singt darüber, dass er die ganze Zeit nur in seinem Zimmer rumsitzt und Fernsehen glotzt, Videospiele zockt und zu faul zum Arbeiten ist. Alfie fand den Song erst scheiße, mochte ihn aber irgendwann, als er dann ein Hit wurde. Geht weiter mit Platz 19, da steht Patti Smith aus dem Jahr 1979 mit Frederick. Damit ist ihr früherer Ehemann Fred Sonic Smith gemeint. Mit dem Gitarristen der Detroiter Rockband MC5 hatte sie zwei Kinder. Fred starb 1994 im Alter von 46 Jahren an Herzversagen. Diesen Schicksalsschlag hat Patti Smith bis heute nicht überwunden, wie sie mir mal in einem Interview erzählte. Der Vorschlag kam aus der Community unter anderem von Mouette 1711. Besten Dank. Auf Platz 18 folgen dann The Lemonheads mit dem Titelsong ihres 1992 erschienenen Albums It's a Shame About Ray. Der Text wurde von einem Zitat inspiriert, das Bandleader Evan Dando in einer Zeitung aus Sydney gelesen hatte. Der Zeitungsartikel handelte von einem 15-jährigen Jungen namens Ray, der die Schule in Nowra abgebrochen hatte und nach Sydney gezogen war, wo er obdachlos war und darüber nachdachte, als Prostituierter zu arbeiten. Auf Platz 17 singt dann Lana Del Rey von Salvatore. Salvatore, im Text tauchen ja auch ein paar italienische Wörter auf, zum Beispiel Cacciatore, was zum einen Jäger heißt, aber auch ein Schmorgericht nach Jägerart sein kann.

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Das war auf Platz 17 bei Countdown 25 zum Thema Männernamen. Lana Del Rey mit Salvatore. Geht weiter mit Platz 16. Da stehen Blink 182 aus dem Jahr 1999 mit Adams Song. Er gilt als einer der ernsthaftesten Songs, die die Band bis dahin geschrieben hatte. Bassist Mark Hoppus ließ sich von der Einsamkeit inspirieren, die er auf Tournee empfand, während seine Bandkollegen Partnerinnen hatten, zu denen sie nach Hause zurückkehren konnten, war er Single. Außerdem wurde er von einem Abschiedsbrief eines Teenagers beeinflusst, den er in einer Zeitschrift gelesen hatte. Der Song ist in Form eines Abschiedsbriefes verfasst und enthält textliche Anspielungen auf den Nirvana-Song Come As You Are. Hört mal genau hin. Auf Platz 15 folgen dann The Beatles aus dem Jahr 1968 mit Hey Jude. Der Song hieß zunächst Hey Jules, weil er für Julian Lennon, den damals fünfjährigen Sohn von John Lennon und dessen erster Frau Cynthia war. Das Lied sollte Julian nach der Scheidung seiner Eltern und der Trennung von seinem Vater trösten und ihm Mut zusprechen.

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4: Zurück bei Countdown 25 mit dem Thema Männernamen. Wir sind angelangt bei Platz 14. Da stehen Blondie aus dem Jahr 1978 mit Denis. Die Nummer ist ja eine Coverversion des Doo-Wop-Songs Denis von Randy and the Rainbows aus dem Jahr 1963. Debbie Harry hat den Text geändert, aus dem Frauennamen Denise den französischen Männernamen Denis gemacht und eine französische Strophe dazugefügt. Auf Platz 13 folgen dann die Beatsteaks aus dem Jahr 2004 mit Hello Joe, ihrer Hommage an Joe's Drummer, den 2002 verstorbenen Sänger von The Clash. Klingt auch voll Clash-mäßig, der Song.

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1: Ich bin Fabian Schaffer. Vor dem NATO-Treffen in Schweden hat sich Außenminister Wadefuhl für eine größere Rolle Europas im Bündnis stark gemacht. Deutschland ist nach seinen Worten bereit, künftig mehr Führungsverantwortung zu übernehmen.
2: Ich denke, wir müssen in eine aktive Rolle als Europäer hineinkommen. Dass wir sagen, diese 5% machen wir nicht, um einfach mehr für Verteidigung zu machen, sondern um eben auch praktisch mehr an Lasten zu übernehmen.
1: Bei dem Treffen der NATO-Außenminister geht es vor allem um den geplanten Abzug von US-Truppen aus Europa. Die USA drängen darauf, dass Europa mehr Verantwortung übernimmt. Nach dem Einsturz eines Wohnhauses in Görlitz ist in den Trümmern eine dritte Leiche gefunden worden. Es handelt sich um einen Mann, teilte die Polizei mit. Zuvor wurden eine 26-jährige Frau aus Rumänien und eine 25-jährige tot aus den Trümmern geborgen. Das Haus mit Miet- und Ferienwohnungen war am Montagabend eingestürzt. Vermutet wird eine Gasexplosion. Der tote Buckelwal vor der dänischen Urlaubsinsel Arnholt bleibt vorerst dort liegen. Die Behörden vor Ort hatten zunächst probiert, den Wal in tieferes Gewässer zu ziehen, um ihn anschließend in einen Hafen auf dem Festland zu bringen. Das sei aber nicht gelungen, hieß es. Stattdessen steckt der Wal nun auf einer Sandbank fest. Fußball-Bundestrainer Julian Nagelsmann hat heute bekannt gegeben, welche 26 Spieler er mit zur WM nimmt. Deutschlands Rekordtorwart Manuel Neuer kehrt dabei in die deutsche Nationalmannschaft zurück als Nummer 1 im Tor. Angeführt wird das Aufgebot von Kapitän Joshua Kimmich. Mit dabei ist auch unter anderem Lennart Karl. Said Elmaler bekam keine Einladung.
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6: Willkommen zurück bei Countdown 25 mit den 25 besten Songs zu einem bestimmten Thema. Die Songs suche ich maximal gewissenhaft und mit eurer Hilfe zusammen. Und das Thema diesmal lautet, passend zum Vatertag oder auch Herrentag, wie er mancherorts genannt wird, Männernamen. Jawohl, wir hatten ja zum Internationalen Frauentag im März schon mal Frauennamen in Songtiteln als Thema. Nun sind also die Herren der Schöpfung dran. Eins ist mir bei der Recherche sofort aufgefallen, es gibt deutlich weniger Songs über Typen als über Girls. Und trotzdem haben wir natürlich genügend gefunden zusammen, um damit eine hoffentlich launige Sendung zu bestücken. In der wir inzwischen bei Platz 12 angekommen sind, da steht der nächste Joe, und zwar bei Jimi Hendrix aus dem Jahr 1965 und Hey Joe, seiner Version eines alten Folksongs. Auf Platz 11 folgt dann Susanne Vega aus dem Jahr 1987 mit Luca. Der ansonsten so fröhlich daherkommende Song handelt von einem sehr ernsten Thema, nämlich Kindesmissbrauch und häusliche Gewalt. Luca ist ein real existierender Junge, der immer mit anderen Kids vor dem Haus von Susanne Vega gespielt hat. Er war so ein bisschen anders als die anderen und inspirierte sie dadurch zu dem Lied. Erst viele Jahre später, nämlich 2021, enthüllte sie in einem Interview, dass sie von ihrem Stiefvater missbraucht wurde und der Song eigentlich ihre Geschichte erzählt.

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Das war auf Platz 11 bei Countdown 25 zum Thema Männernamen. Susanne Vega mit Luca. Geht weiter mit Platz 7. Da stehen MGMT aus dem Jahr 2018 mit Me and Michael. Der Song hieß ursprünglich Me and My Girl. Das empfand die Band dann aber als langweilig und kitschig und beschloss, ihn umzubenennen. Ziel dabei war, eine vieldeutige Geschichte zu entwickeln, bei der man keine Ahnung hat, was eigentlich die Botschaft ist. Mission accomplished, kann man da nur sagen. Auf Platz 9 folgt dann der nächste Michael, und zwar bei Casper und Michael X, erschienen 2011. Das ist ein Abschiedslied für einen guten Freund, der sich das Leben genommen hat. Berührt mich sehr, auch deshalb, weil ich diese Erfahrung mit Casper teile.

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Weiter geht's bei Countdown 25 mit dem Thema Männernamen. Das gerade eben waren The Smiths aus dem Jahr 1984 mit William, It Was Really Nothing. In dem Lied geht es um ein Liebesdreieck zwischen zwei Männern und einer Frau. Viele glaubten, es ist an William McKenzie, den Leadsänger der Band The Associates, gerichtet. Als Antwort darauf schrieb McKenzie 1993 dann den Song Stephen, You're Really Something. Ja, und Morrissey heißt ja bürgerlich Stephen, ne? Davor gab es auf Platz 8 den nächsten Michael, und zwar bei Franz Ferdinand aus dem Jahr 2004, und Michael, einem Song, der sich um zwei Freunde von Frontmann Alex Capranos dreht, mit denen er feiern war. Der Vorschlag kam aus der Community von Janina W. Herzlichen Dank. Geht weiter mit Platz 6, da stehen die Gorillas aus dem Jahr 2001 mit Clint Eastwood. Da ist klar, wer gemeint ist. Genauso wie auf Platz 5, da wird der nächste Prominente besungen, und zwar bei Weezer aus dem Jahr 1994 mit Buddy Holly. Über Songs zu bekannten Leuten könnte man fast noch mal eine eigene Sendung machen, habe ich das Gefühl. Auf Platz 4 folgt dann die nächste berühmte Figur, wobei es hier das Fantasiealter Ego des Sängers ist, nämlich David Bowie und Ziggy Stardust. Der Vorschlag kam unter anderem von Maren. Danke sehr.

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Das war auf Platz 4 bei Countdown 25 zum Thema Männernamen. David Bowie mit Ziggy Stardust geht weiter mit Platz 3. Da stehen Nick Cave and the Bad Seeds featuring PJ Harvey mit Henry Lee. Dabei handelt es sich um eine Variante des schottischen Volkslieds Young Hunting. Der Song erzählt eine Geschichte aus dem 18. Jahrhundert über einen Mann namens Young Hunting, der einer Frau, die sein Kind erwartet, mitteilt, dass er eine andere Frau liebt, die schöner ist als sie. Es ist eine Rachegeschichte, in der sie ihn dann betrunken macht, ihn ersticht und seine Leiche in den Fluss wirft. Okay. Ach ja, Nick Cave und PJ Harvey waren ja selbst mal ein Paar. Nur mal so. Auf Platz 2 folgen dann Kraftklub aus dem Jahr 2012 mit Songs für Liam. Damals war es noch ein frommer Wunsch, dass Noel Gallagher nach dem Oasis-Split mal wieder Songs für seinen Bruder schreibt. Inzwischen ist das ja so ein bisschen wahr geworden. Zumindest reden und musizieren die beiden wieder miteinander. Und wer weiß, vielleicht gibt es ja auch irgendwann mal wieder neue Songs, die Noel schreibt und Liam singt.

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2: Ein letztes Mal, willkommen zurück bei Countdown 25 mit dem Thema Männernamen. Wir kommen zu unserem Platz 1 und dem belegen, tada, Pearl Jam aus dem Jahr 1991 mit Jeremy. Einem weiteren Song in der heutigen Sendung mit einem sehr ernsten Thema. Hauptsächlich bezieht er sich auf den damals 15-jährigen Schüler Jeremy Wade Dully aus Richardson im US-Bundesstaat Texas, der sich am 8. Januar 1991 während einer Englischstunde vor den Augen seiner Klassenkameraden und seiner Lehrerin erschoss. Dully wurde von seinen Mitschülern als sehr still und traurig beschrieben. Eddie Vedder las einen Zeitungsartikel über den Vorfall und schrieb dann das Lied. Das ist, wie auch das dazugehörige Video, sehr berührend, wie ich finde. Jedenfalls hoffe ich, dass es auch für euch eine würdige Nummer 1 ist. Der Vorschlag kam auch von ganz vielen aus der Community, zum Beispiel von Schnuppidu. Danke sehr. Und das war's dann auch schon wieder mit Countdown 25. Das Thema nächstes Mal lautet übrigens passend zu Pfingsten: Achtung Gott! Falls euch dazu und allem, was damit zu tun hat, also Jesus, Allah, Religion, Heiliger Geist, also eigentlich alle spirituelle Songs einfallen, gerne her damit auf unseren Socials oder per Mail an countdown25@egofm.de. Und noch zwei Hinweise: Die komplette Sendung findet ihr zum Nachhören in der Mediathek. Auf Spotify gibt es auch eine Playlist zur Show, in der alle in der Sendung gespielten Songs plus noch viele von euren Vorschlägen enthalten sind. In diesem Sinne haben wir wieder was gelernt. Recht herzlichen Dank für die Aufmerksamkeit. Auf Wiederhören!

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1: Ich bin Moritz Einzel. Vor dem NATO-Außenministertreffen im schwedischen Helsingborg hat Außenminister Wadefuhl mehr deutsche Führungsverantwortung angekündigt. Deutschland wolle das NATO-Ziel von 5% des Bruttoinlandsprodukts für Verteidigung so schnell wie möglich erreichen.
2: Und das bedeutet auf der anderen Seite eine Entlastung der Vereinigten Staaten von Amerika, die andere Aufgaben wahrzunehmen haben, die sich insbesondere ja auf den pazifischen Raum mehr konzentrieren wollen.
1: Hintergrund ist die US-Drohung, Soldaten aus Europa abzuziehen. Manuel Neuer wird die deutsche Nummer 1 im Tor. Bayern-Youngster Lennart Kahl steht auch im Aufgebot. Said Elmala fehlt. Bundestrainer Julian Nagelsmann hat den deutschen Kader für die Fußball-WM in den USA, Mexiko und Kanada bekannt gegeben.
3: Jeder weiß, glaube ich, welche Aura den Manu umgibt, welche Qualitäten er hat, was auch eine Mannschaft gibt. Und er hat sich dazu bekannt, nochmal ein Turnier zu spielen. Wir planen mit ihm als Nummer 1.
1: Ebenfalls mit dabei sind unter anderem Leon Goretzka, Leroy Sané, Pascal Groß, Maxi Bayer und als Trainingstorhüter Jonas Urbich. Nach dem Hauseinsturz in Görlitz ist in den Trümmern eine dritte Leiche gefunden worden. Die Vermisstensuche ist damit beendet. Bereits zuvor waren zwei rumänische Touristinnen totgeborgen worden. Das Haus war am Montagabend eingestürzt. Vermutet wird ein Gasleck als Ursache. In Portugal sind Mutter und Stiefvater zweier kleiner französischer Kinder festgenommen worden, die allein an einer Landstraße aufgegriffen wurden. Das berichtet ein staatlicher TV-Sender. Ein Passant hatte Mutter und Stiefvater in dem Wallfahrtsort Fatima entdeckt und die Polizei alarmiert. Die 3- und 5-jährigen Brüder waren gestern weinend an einer abgelegenen Straße südlich von Lissabon gefunden worden. Die Mutter soll sie vom Vater entführt haben.
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1: Ich bin Moritz Einzel. In Helsingborg in Schweden hat eine Konferenz der Außenminister der NATO-Staaten begonnen. Im Mittelpunkt stehen der Iran-Krieg und der angekündigte Abzug von US-Truppen aus Europa. Die Minister wollen auch den NATO-Gipfel Anfang Juli in Ankara vorbereiten. US-Außenminister Rubio beklagte einmal mehr, sein Land werde im Iran-Krieg von den NATO-Verbündeten nur unzureichend unterstützt. Ein Führungszeugnis zur Vorlage beim Arbeitgeber oder für eine ehrenamtliche Tätigkeit soll künftig auch digital verfügbar sein. Ein entsprechender Vorschlag fand im Bundestag die notwendige Mehrheit. Ein Führungszeugnis ist ein Auszug aus dem Bundeszentralregister und gibt Auskunft darüber, ob jemand vorbestraft ist. Bundestrainer Julian Nagelsmann hat seinen Kader für die anstehende Fußball-Weltmeisterschaft in den USA, Mexiko und Kanada bekannt gegeben.
2: Jetzt ist nur noch Vorfreude angesagt. Klar, es wird für uns alle eine große Herausforderung, der stellen wir uns. Und ich bin mega heiß, die Jungs sind mega heiß und das Trainerteam ebenso.
1: Mit dabei im 26-Mann-Kader sind unter anderem die Stürmer Nick Woltemade, Maxi Bayer und Denis Undaf. Rekordtorwart Manuel Neuer vom FC Bayern kehrt 2 Jahre nach seinem Rücktritt zurück ins DFB-Team. Es wird seine 5. WM. Der VfL Wolfsburg muss weiter um den Verbleib in der Fußball-Bundesliga zittern. Der Tabellen-16. aus Liga 1 ist im Relegationshinspiel gegen den Zweitliga-3. SC Paderborn nicht über ein 0:0 hinausgekommen. Die Entscheidung über möglichen Auf- oder Abstieg fällt am Montag im Rückspiel in Paderborn.
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1: Ich bin Moritz Einzel. Flüge von deutschen Flughäfen sollen ab Sommer ein kleines bisschen günstiger werden. Der Bundestag hat beschlossen, dass die Ticketsteuer im Flugverkehr zum 1. Juli gesenkt wird. In erster Linie sollen dadurch aber deutsche Flughäfen für Airlines attraktiver werden. In Schweden treffen sich die NATO-Außenminister. Themen in Helsingborg sind der Iran-Krieg und natürlich der Umgang mit Russland. Bundesaußenminister Wadefuhl.
2: Der gesamte baltische Raum ist mittlerweile ein Hotspot. Ist also ein Raum, wo Putin uns auch testen wird. Und deswegen ist es wichtig, jetzt auch gerade in diesen Tagen deutlich zu machen, dass wir eng zusammenstehen, dass die NATO nicht nur gute geschriebene Papiere hat, sondern eben auch tatsächlich gemeinsam miteinander bereit ist zu handeln.
1: Wadefuhl betonte die Bereitschaft Deutschlands, in der NATO mehr Führungsverantwortung zu übernehmen. Nach dem Einsturz eines Wohnhauses in Görlitz ist in den Trümmern eine dritte Leiche gefunden worden. Es handelt sich höchstwahrscheinlich um einen 48-jährigen Deutsch-Bulgaren, teilte die Polizei mit. Zuvor wurden eine 26-jährige Frau aus Rumänien und eine 25-jährige tot aus den Trümmern geborgen. Das Haus mit Miet- und Ferienwohnungen war am Montagabend eingestürzt. Vermutet wird eine Gasexplosion. Auf- oder Abstieg? Alles noch offen nach dem Relegationshinspiel. Der Tabellen-16. der Fußball-Bundesliga VfL Wolfsburg und der 3. der 2. Liga SC Paderborn haben sich 0:0 getrennt. Wolfsburgs Yannick Gerhardt sagte nach dem Spiel bei Sky:
3: Klar, wir hätten uns gewünscht zu gewinnen und ein, zwei Tore zu schießen. Deswegen haben wir jetzt ein Endspiel am Montag.
1: Das alles entscheidende Relegationsrückspiel ist am Montag in Paderborn.
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1: Ich bin Mo. US-Präsident Trump will zusätzlich 5000 Soldaten nach Polen entsenden. Das kündigte er auf der Plattform Truth Social an. Wann und wohin genau die Soldaten verlegt werden sollen, sagte Trump nicht. Er begründete seine Entscheidung aber mit seinem guten Verhältnis zum rechtskonservativen polnischen Präsidenten Nawrocki. Der Bundestag hat eine Senkung der Ticketsteuer im Luftverkehr zum 1. Juli beschlossen. Sollten die Fluggesellschaften die Steuersenkung komplett an die Kunden weitergeben, sind Preissenkungen von bis zu 11,40 Euro möglich. Dass Fliegen tatsächlicher wird, ist allerdings eher unwahrscheinlich. Seit gestern wissen wir, wer bei der Fußball-WM in den USA, Mexiko und Kanada für Deutschland spielen soll. Bundestrainer Julian Nagelsmann hat seinen Kader nominiert, 26 Mann stark.
2: Alle haben sich sportlich qualifiziert, alle haben sich menschlich qualifiziert, sie passen zueinander.
1: Die meist diskutierte Personalie ist die Rückkehr von Bayern-Torwart Manuel Neuer ins DFB als Nummer 1. Unter anderem